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1: Im Studio André Glatzel. Schönen guten Morgen. Wer mit dem Zug heute Morgen zur Arbeit pendelt, muss sich möglicherweise auf Verspätungen und Ausfälle einstellen. Durch eine IT-Störung war der Bahnfunk am Abend ausgefallen. Die Folge: über 2 Stunden lang ging nichts mehr. Tausende Reisende waren betroffen. Was die Störung genau ausgelöst hat, ist noch unklar. Die jetzt offiziell vorgestellten Ideen zur viel diskutierten Rentenreform stoßen vielerorts auf positive Reaktionen. Auch Sozialverbände, Wirtschaft und Opposition können dem Paket im Großen und Ganzen etwas abgewinnen. Etwa beim Anstieg des Eintrittsalters werden aber noch Nachbesserungen gefordert. Die Hitzewelle lässt das Thermometer in Deutschland weiter steigen. Der Deutsche Wetterdienst erwartet in Teilen des Landes heute bis zu 39 Grad. Das stellt auch Hobbysportler vor Herausforderungen. Die Experten raten, viel trinken und sich mit luftiger Kleidung vor der prallen Sonne schützen. Bei der Fußball-WM hat Kroatien wichtige Punkte im Kampf um die K.O.-Runde gesammelt. Die Kroaten gewannen 1:0 gegen Panama. Zuvor hat England gegen Ghana 0:0 gespielt und Portugal mit 5:1 gegen Usbekistan gewonnen.
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1: Im Studio André Glatzel. Schönen guten Morgen. Pendler müssen heute Morgen bei der Bahn noch mit Problemen rechnen. Es kann zu Verspätungen und Ausfällen kommen. Nach einer IT-Störung war gestern Abend der Bahnfunk ausgefallen. Mehr als 2 Stunden lang ging deshalb nichts mehr. In der Nacht lief der Bahnverkehr mit einem Notfallsystem wieder an. Ursache der Störung ist noch unklar. Mit einem ungewohnt entschlossenen Auftritt hat die Bundesregierung die Rentenreformpläne vorgestellt. Nach dem eher flach gefallenen Herbst der Reformen könnte also eines der ganz großen Projekte umgesetzt werden. Dadurch könnte Schwarz-Rot wieder Vertrauen aufbauen, sagte uns der Zukunftsforscher Ulrich Reinhardt. Die Hitzewelle hat jetzt ganz Deutschland fest im Griff. Selbst ganz im Norden steigen die Temperaturen heute auf über 30 Grad. Weiter südlich sind auch 40 Grad in Reichweite. Das macht auch Hobbysportlern zu schaffen. Das Training sollte am besten früh morgens oder abends eingelegt werden, raten die Experten. Bei der Fußball-WM hat England die vorzeitige Qualifikation für die K.O.-Runde verpasst. Das Team von Trainer Thomas Tuchel spielte gegen Ghana ein torloses Unentschieden. Kroatien hat gegen Panama 1:0 gewonnen. Außerdem setzte sich Portugal gegen Usbekistan mit 5:0 durch.
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1: Im Studio André Glatzel. Schönen guten Morgen. Pendler müssen heute Morgen bei der Bahn noch mit Problemen rechnen. Es kann zu Verspätungen und Ausfällen kommen. Nach einer IT-Störung war gestern Abend der Bahnfunk ausgefallen. Mehr als 2 Stunden lang ging deshalb nichts mehr. In der Nacht lief der Bahnverkehr mit einem Notfallsystem wieder an. Ursache der Störung ist noch unklar. Mit einem ungewohnt entschlossenen Auftritt hat die Bundesregierung die Rentenreformpläne vorgestellt. Nach dem eher flach gefallenen Herbst der Reformen könnte also eines der ganz großen Projekte umgesetzt werden. Dadurch könnte Schwarz-Rot wieder Vertrauen aufbauen, sagte uns der Zukunftsforscher Ulrich Reinhardt. Die Hitzewelle hat jetzt ganz Deutschland fest im Griff. Selbst ganz im Norden steigen die Temperaturen heute auf über 30 Grad. Weiter südlich sind auch 40 Grad in Reichweite. Das macht auch Hobbysportlern zu schaffen. Das Training sollte am besten früh morgens oder abends eingelegt werden, raten die Experten. Bei der Fußball-WM hat England die vorzeitige Qualifikation für die K.O.-Runde verpasst. Das Team von Trainer Thomas Tuchel spielte gegen Ghana ein torloses Unentschieden. Kroatien hat gegen Panama 1:0 gewonnen. Außerdem setzte sich Portugal gegen Usbekistan mit 5:0 durch.
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2: Nachdem alle Bonnie Tyler Konzerte für dieses Jahr abgesagt wurden, gibt es jetzt neue fürs nächste Jahr.
3: Das bedeutet doch hoffentlich, dass es ihr besser geht.
2: Ja.
3: Die meisten 80er, 90er. Aus den 80ern, hier ist Bonnie Tyler.
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It's a Heartache. Bonnie Tyler erholt sich immer noch in Portugal im Krankenhaus von ihrer Not-OP. Und da grüße ich jetzt mal alle, die wie mein Kumpel Patrick gerade im Krankenhaus liegen. Der hat sich das Handgelenk gebrochen. Und in Heilbronn gibt es keine Klimaanlage. Oh, also keine funktionierende wohl im Krankenhaus. Durchhalten. 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

0: Für den nächsten Song schauen wir einmal ganz kurz nach Bangkok. Da hat es heute angenehmeres Wetter als bei uns. Gleiche Temperatur, aber weniger Luftfeuchtigkeit.
1: Ah, okay.
0: Aus den 80ern. Die neue 107.7 mit Murray Head. One Night in Bangkok. Ihr habt es euch schon gedacht.

0: Gestern war ich, glaube ich, das erste Mal seit 20 Jahren wieder in einem Freibad freiwillig.
1: Du bist ein verrücktes Huhn.
0: Hier ist die neue 107.7 in Esslingen, das Neckar-Freibad. Kennst du, ne? Mhm. Und meine Frau dachte bis gestern, das heißt Neckar-Freibad. Weil man da im Neckar schwimmen kann.
1: Oh.
0: Weißt du, weil das ein Teil angeht, die würde niemals freiwillig. Ich angel in diesem Gewässer, aber da reicht mir, was ich sehe, was rauskommt, um zu wissen, da schwimme ich nicht freiwillig drin. Die neue 107.7. Badewetter und dazu AC/DC.

0: kurze Nachfrage. Du willst nicht im Neckar schwimmen, aber du isst die Fische daraus.
1: Ja, die haben ein System, das Wasser zu filtern im Gegensatz zu meinem Körper.
0: Mahlzeit.

0: Die neue 107.7 hier, wenn wir es schon von Wasserqualität haben. Ja. Die ersten Badeseen in Baden-Württemberg werden ja schon gesperrt. Zum Beispiel Eilleswasen im Kreis Esslingen.
1: Der Nacktbadesee ist gesperrt.
0: Zu viel Fäkalien drin.
1: Ah, aber gut, das wundert mich beim Nacktbadesee jetzt nicht unbedingt. Also so dreckig ist der Neckar nicht. Ich sag nur, ich würde nicht freiwillig drin schwimmen. 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Hier ist Pink.

0: Zum Glück haben die Stadtbahnen in Deutschland ihre eigenen Gleise. Es gibt mal wieder Bahnchaos in Deutschland. Unser Top-Thema jetzt. Es ist Mittwochmorgen, 5.30 Uhr.
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0: Mit Finn Riebesel.
2: Schönen guten Morgen. Wer mit dem Zug heute Morgen zur Arbeit pendelt, muss sich möglicherweise noch auf Verspätungen und Ausfälle einstellen. Der Bahnfunk zwischen Lokführern und Fahrdienstleistern war am Abend ausgefallen. 2 Stunden lang standen alle Züge in Deutschland still. Das Renteneintrittsalter soll nur langsam steigen, ein Teil der Beiträge in Aktien investiert werden. Die Pläne der Bundesregierung zur Rentenreform kommen vielerorts gut an. Trotz einzelner Kritikpunkte haben sowohl einige Sozialverbände als auch Wirtschaftsvertreter das Paket grundsätzlich begrüßt. In der Landesregierung Baden-Württembergs gibt es eine Debatte über neue Hitzefreiregeln an Schulen. Bislang gibt es kein einheitliches Vorgehen. Schulen entscheiden überwiegend selbst, ob bei 25 Grad Außentemperatur Unterricht noch möglich ist. Kultusminister Jung und Vizeministerpräsident Hagel sind im Prinzip dafür, die Temperatur im Klassenzimmer als ausschlaggebendes Kriterium zu nehmen. Cristiano Ronaldo schreibt WM-Geschichte. Er hat beim 5:0-Erfolg Portugals gegen Usbekistan einen Doppelpack beigesteuert und ist damit der erste Spieler überhaupt, der in 6 verschiedenen Weltmeisterschaften getroffen hat. Außerdem spielten England Ghana 0:0 und Kroatien Panama 1:0.
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0: Schönen guten Morgen, hier ist das Wetter für uns in Baden-Württemberg. In Rastatt messen wir aktuell schon 21 Grad, in Balingen im Zollernalbkreis 18, ebenso bei euch in Schorndorf im Rems-Murr-Kreis. Ja, die Temperaturen steigen weiter von Tag zu Tag, bis zum Wochenende könnten dann die 40 Grad geknackt werden.
3: 5.33 Uhr der Morgen nach dem Bahnchaos, die neue 107.7 Verkehrsservice. Grüße an alle S-Bahn-Pendler. Ich habe mal geschaut, aktuell scheinen alle S-Bahnen ganz regulär zu fahren. Die waren ja auch betroffen heute Nacht. Und auf den Straßen gibt es mal wieder ein Problem auf der A8 zwischen Karlsbad und Pforzheim-West. Umgestürzter LKW, Sperrung, Bergungsarbeiten laufen aktuell. In Fahrtrichtung Stuttgart ist die A8 dicht. Eure Staus, eure Blitzer. Immer kostenlos an die 0800 24 7 1077.
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0: Baden-Württembergs Rockix im Morning Show ist hier. Hanna und Nikolaus, guten Morgen.
3: Baden wollen wir alle heute noch. Die meisten 80er, die meisten 90er, die meiste Musik. Wir starten mit Starship.
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0: Starship wollten eigentlich daraus ein trauriges Lied machen über das Schließen von Live-Musikclubs in Los Angeles.
1: Aber nicht ganz
0: der Produzent hat auch gemeint, ah, das wird sich da nicht verkaufen. Lass es uns extrem fröhlich machen.
1: Aber wirklich das genaue Gegenteil am Ende. 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

0: 5.41 Uhr, angenehm heute Morgen. 19 Grad, ich bin völlig aus dem Häuschen.
1: Also ich habe gut geschlafen.
0: Unter 20, es ist ja fast schon winterlich.

0: 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Kennst du die Geschichte hinter diesem Song?
1: 1986. Die 25-jährige Melissa Etheridge ist todunglücklich. Sie lebt seit einiger Zeit mit ihrer Freundin zusammen und liebt sie sehr. Allerdings haben sie sich gegenseitig keine Treue versprochen. Sie leben in einer offenen Beziehung. Sie ist allein und merkt, dass sie mit der Situation überhaupt nicht zurechtkommt. Sie schreibt einen Song. Sag mir, liebt sie dich so wie ich? Erregt sie dich? Reizt und fesselt sie dich? Erst Jahre später entschließt sie sich dazu, den Song zu veröffentlichen. Melissa Etheridge, Like the Way I Do.
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0: Gar nichts ging bei der Bahn. Hier ist die neue 107.7. Das ist jetzt nichts Neues. Aber ich meine, es ging wirklich gar nichts heute Nacht. Eine IT-Störung hat dafür gesorgt, dass 2 Stunden lang überhaupt kein Zug mehr weitergefahren ist. Aber heute Morgen sieht es gar nicht so schlecht aus.
1: Ja,
0: ne?
1: Eigentlich hieß es ja, es kann auch heute noch zu erheblichen Behinderungen kommen. Aber wir haben gerade mal die wichtigsten Bahnverbindungen für euch ab Stuttgart gecheckt. Nach Heilbronn, nach Reutlingen, aber auch München und Berlin. Und bis auf wirklich ganz wenige Verbindungen sind alle pünktlich.
0: Ich würde mich jetzt nicht drauf verlassen, aber wir hoffen einfach mal. Aerosmith, bester Rock und Pop.

Es ist kurz vor sechs. Kurz vor sechs. Hier ist die neue 107.7 mit dem epischen, guten Morgen Rocksong.

0: Umarmung aus dem Radio. Aber bei dem Wetter nur so eine ganz kurze, wo man den anderen nur so an der Schulter leicht touchiert.
1: Oder Umarmung. Küsschen zuwerfen.
0: Die neue 107.7. Schönen Mittwoch euch.
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1: Wir rollen wieder. Die Deutsche Bahn gibt nach dem Chaos in der Nacht vorsichtig Entwarnung. Unser Top-Thema jetzt. Es ist Mittwochmorgen, 6 Uhr.
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1: Mit Finn Riebesell.
9: Schönen guten Morgen. Wer mit dem Zug heute Morgen zur Arbeit pendelt, muss sich möglicherweise noch auf Verspätungen und Ausfälle einstellen. Grund ist eine Technikpanne am Abend, André Glatzel.
10: Genau, der Bahnfunk zwischen den Lokführern und Fahrdienstleitern war ausgefallen. In der Folge stand in ganz Deutschland der Bahnverkehr still. Tausende Reisende mussten an Bahnhöfen oder in den Zügen ausharren. Zum Teil standen die Bahnen sogar auf offener Strecke. In der Nacht konnte der Bahnverkehr durch ein Notfallsystem schrittweise wieder aufgenommen werden. Was genau die Störung ausgelöst hat, ist noch unklar.
9: Die Region Stuttgart setzt beim Klimaschutz auf grünen Wasserstoff. Beim Projekt H2 Genesis entsteht in den nächsten Jahren neue Infrastruktur zur Verteilung des Energieträgers. Holger Haas von der Wirtschaftsförderung Region Stuttgart erklärt, worum es geht.
11: Im Kern geht es darum, dass im Neckartal eine Wasserstoffpipeline verlegt wird zwischen dem Stuttgarter Hafen und der Gemarkung Esslingen. Und entlang dieser Pipeline sollen dann Projekte entstehen, die den Wasserstoff in die Pipeline einspeisen, um hier auf regionaler Ebene einen Marktplatz für Wasserstoffwirtschaft mal so modellhaft zu etablieren.
9: Und nun weitere Meldungen in Kürze. Deutschland und der Rest Europas schwitzen weiter. Die Hitze sorgt für Rekorde und Alarmstufen. Der Deutsche Wetterdienst erwartet heute bis zu 39 Grad. Frankreich erlebte den heißesten Tag und die wärmste Nacht seit Beginn der Wetteraufzeichnungen. Für Belgien und Großbritannien werden weitere Rekorde vorhergesagt. Nach dem tödlichen Angriff auf einen Zugbegleiter in Rheinland-Pfalz beginnt heute der Prozess. Ein 26-Jähriger soll Serkan Çala im Februar bei einer Kontrolle heftig gegen den Kopf geschlagen haben. Der Zugbegleiter starb wenig später im Krankenhaus. Danach gab es eine Debatte über die Sicherheit des Zugpersonals. Bei der Fußball-WM hat England die vorzeitige Qualifikation für die K.O.-Runde verpasst. Das Team von Trainer Thomas Tuchel spielte gegen Ghana 0:0. Kroatien hat gegen Panama 1:0 gewonnen. Außerdem setzte sich Portugal gegen Usbekistan mit 5:0 durch.
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1: Guten Morgen, hier ist das Wetter für uns in Baden-Württemberg. Meine Lieblingsschlagzeile zum Wetter: Der Hitzedom von Frankreich kommt zu uns rüber.
0: Boom, Max.
1: Dort hat es übrigens auch schon die letzten Tage über 40 Grad gehabt, ne? Also
0: toll.
1: Nicht jammern. Bei uns heute nämlich wieder nur 36 Grad in Bad Wimpfen im Kreis Heilbronn.
0: Lächerlich.
1: In Stuttgart 34 und in Bad Urach im Kreis Reutlingen 32 Grad.
0: 4 Minuten nach 6, die neue 107.7 Verkehrsservice. Wir schauen kurz zu den lieben Bahnpendlern. Wir können, wie die Bahn, wie es so schön heißt, leicht Entwarnung geben. Die wichtigsten Verbindungen fahren heute Morgen, plant aber trotzdem mal mehr Zeit ein. Schauen wir auf die Straßen. Leider ein totes Tier, vorsichtig auf der A8 bei der Ausfahrt Esslingen und Sperrung auf der A8 zwischen Karlsbad und Pforzheim West. Bergungsarbeiten, da ist leider ein LKW umgekippt. In Fahrtrichtung Stuttgart geht gar nichts mehr. Eure Staus, eure Blitzer immer kostenlos. 0800 24 7 1077. 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
1: Die längste Hitzewelle der Geschichte geht weiter. Hanna und Nikolaus hier. Kommt gut in den Ü30-Mittwoch.
0: Wir liefern euch dafür die meisten 80er, 90er. Vollgas jetzt mit den Scorpions.
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0: you like a hurricane. Mir würde schon so ein leichter Wind reichen, ehrlich gesagt. Das ist ja wirklich krass bei der Hitze, ne? Ich war gestern im Freibad und sobald auch nur so ein Hauch von Wind geht,
1: mega angenehm.
0: 10 Grad kühler gefühlt. 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

0: Fahrgäste, bitte beachten Sie, aufgrund einer bundesweiten IT-Störung des digitalen Bahnfunks ist der gesamte Zugbetrieb der Deutschen Bahn bis auf Weiteres eingestellt.
1: Hier ist die neue 107.7 Baden-Württembergs Rockigste Morning Show. Ja, so klang das heute Nacht in ganz Deutschland.
2: Ich habe das gerade richtig realistisch.
1: Das hat sich gut angehört.
2: Dankeschön.
1: Ja,
2: ich habe da eine Zukunft vielleicht.
1: Ab 22.30 Uhr gestern bis heute früh 1 Uhr ist kein einziger Zug gefahren. Menschen sind irgendwo im Nirgendwo gestrandet und mussten teilweise dann mit Taxis weiterfahren.
2: Schuld war, wie gesagt, eine IT-Störung. Und wie so oft bei der IT, ein Update war schuld.
1: Ja.
2: Deswegen bei Updates immer auf heute Nacht erinnern. Später.
1: Das haben die gemacht heute Nacht.
2: Ja, scheiße. Aber wie gesagt, seit 3-4 Stunden rollt der Zugverkehr wieder. Auch die S-Bahn fahren heute Morgen. Aber natürlich, ja, Anschlusszüge sind nicht da. Der komplette Fahrplan ist durcheinander gekommen. Aber immerhin, wie gesagt, S-Bahn fahren. Und wir haben schon geschaut, die wichtigsten Verbindungen von Stuttgart aus kommen eigentlich auch pünktlich heute Morgen.
1: Mein Bruder ist ausgerechnet gestern von der Schweiz aus Genf zu uns nach Reutlingen gefahren. Und da war der Kontrast so extrem, weil in der Schweiz hat natürlich alles tadellos funktioniert. Dann ist er über die Grenze gekommen und ist wirklich gerade noch so heimgekommen.
2: Wir hoffen, ihr kommt heute Morgen gut zur Arbeit. Und wir sind natürlich für euch am Stuttgarter Hauptbahnhof unterwegs. Nick aus Stuttgart ist auf dem Weg zum Zug noch optimistisch.
3: Ich muss nach München zu meinem Job und aktuell habe ich das Gefühl, dass ich nicht betroffen bin. Die App sagt zumindest alles in Ordnung.
2: Als alter Bahnreisender traue niemals der Deutschen Bahn-App.
1: Erst wenn ihr drin sitzt.
2: Die neue 107.7. Wir sind bei euch mit bestem Rock und Pop.

0: italienische Musik bei italienischen Wetterverhältnissen. Aber für alle, die die Hitze genauso wenig aushalten wie ich. Nächsten Dienstag ist es vorbei. Ich habe mal vorausgeschaut.
1: Naja, halt ein bisschen
0: ja,
1: besser.
0: Ja, das reicht ja schon.

0: Kennst du das, wenn Musiker auf der Bühne auf einmal so einen Schlauch im Mund haben?
1: Sauerstoff?
0: An ihr Instrument angeschlossen. Gibt es sowohl für kleine Keyboards, kann man aber auch an die Gitarre. Und dann kann man so mit dem Mund den Sound verändern. So.
1: Ja, so ähnlich.
0: Auf jeden Fall benutzt Richie Sambora hier im Intro von Living on a Prayer.
1: So klingt das, genau.
0: Das macht er mit seinem Mund, während er Gitarre spielt. Wie geil ist das denn? 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

0: Ein Wasser wie Eiszeitquell kann man nicht erfinden. Man muss es entdecken. Tief unter der Schwäbischen Alb ruht die Quelle ohne Spuren der modernen Welt. Seit der Eiszeit unberührt. Eiszeitquell.
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5: Nach einigen Stunden mit totalem Stillstand rollt der Zugverkehr in Deutschland langsam wieder an. Unser Top-Thema jetzt. Es ist Mittwochmorgen, 6.30 Uhr.
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5: Mit Dirk Justus.
7: Schönen guten Morgen. Wer mit dem Zug heute Morgen zur Arbeit pendelt, muss sich möglicherweise noch auf Verspätungen und Ausfälle einstellen. Grund ist eine Technikpanne am Abend, André Glatzel.
8: Genau, der Bahnfunk zwischen den Lokführern und Fahrdienstleitern war ausgefallen. In der Folge stand in ganz Deutschland der Bahnverkehr still. Tausende Reisende mussten an Bahnhöfen oder in den Zügen ausharren. Zum Teil standen die Bahnen sogar auf offener Strecke. In der Nacht konnte der Bahnverkehr durch ein Notfallsystem schrittweise wieder aufgenommen werden. Was genau die Störung ausgelöst hat, ist noch unklar.
7: Die Region Stuttgart setzt beim Klimaschutz auf grünen Wasserstoff. Beim Projekt H2 Genesis entsteht in den nächsten Jahren neue Infrastruktur zur Verteilung des Energieträgers. Holger Haas von der Wirtschaftsförderung Region Stuttgart erklärt, worum es geht.
9: Im Kern geht es darum, dass im Neckartal eine Wasserstoffpipeline verlegt wird zwischen dem Stuttgarter Hafen und der Gemarkung Esslingen. Und entlang dieser Pipeline sollen dann Projekte entstehen, die den Wasserstoff in die Pipeline einspeisen, um hier auf regionaler Ebene einen Marktplatz für Wasserstoffwirtschaft mal so modellhaft zu etablieren.
7: Und nun weitere Meldungen in Kürze. Deutschland und der Rest Europas schwitzen weiter. Die Hitze sorgt für Rekorde und Alarmstufen. Der Deutsche Wetterdienst erwartet heute bis zu 39 Grad. Frankreich erlebte den heißesten Tag und die wärmste Nacht seit Beginn der Wetteraufzeichnungen. Für Belgien und Großbritannien werden weitere Rekorde vorhergesagt. Nach dem tödlichen Angriff auf einen Zugbegleiter in Rheinland-Pfalz beginnt heute der Prozess. Ein 26-Jähriger soll Serkan Çala im Februar bei einer Kontrolle heftig gegen den Kopf geschlagen haben. Der Zugbegleiter starb wenig später im Krankenhaus. Danach gab es eine Debatte über die Sicherheit des Zugpersonals. Bei der Fußball-WM hat England die vorzeitige Qualifikation für die K.O.-Runde verpasst. Das Team von Trainer Thomas Tuchel spielte gegen Ghana 0:0. Kroatien hat gegen Panama 1:0 gewonnen. Außerdem setzte sich Portugal gegen Usbekistan mit 5:0 durch.
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5: Guten Morgen, hier ist das Wetter für uns in Baden-Württemberg. In Burgstetten im Rems-Murr-Kreis messen wir aktuell 20 Grad. In Heidelberg schon 21, ebenso bei euch in Böblingen. Nach dieser tropischen Nacht wird es heute wieder richtig heiß. 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
10: 6.33 Uhr, die neue 107.7 Verkehrsservice. Schauen wir erst kurz auf die Straßen. Da ist nämlich nicht viel los, nur aktuell vorsichtig auf der A81 Engelbergtunnel. Kaputter LKW in Fahrtrichtung Heilbronn. Und ein großes Problem betrifft alle, die auf der A8 unterwegs sind. Zwischen Karlsbad und Pforzheim-West ist die A8 in Fahrtrichtung Stuttgart gesperrt. Da ist ein LKW umgekippt, da laufen die Bergungsarbeiten. Und von der Bahn, wie gesagt, erstaunlich gute Nachrichten für alle Pendler. Die S-Bahn fahren alle ganz regulär heute Morgen, wer hätte es gedacht. Eure Staus und Blitzer immer kostenlos, 0800 24 7 107 7. Kommt gut an heute.
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10: Es ist kurz nach 6:30. Guten Morgen, Hanna und Nikolaus hier. Der Rekord-Juni geht weiter. Ich habe ja vorhin schon feierlich verkündet, nächste Woche Dienstag soll es mal ein bisschen frischer werden. Aber vorher wird es erstmal noch heißer. Du hast gerade gesagt, Freitag knacken wir vielleicht die 40 Grad. Und nicht nur wir Menschen leiden, sondern natürlich auch unsere Tiere. Und jede Tierart hat so seine eigene Art, mit der Hitze klarzukommen. Und süße, pinke Flamingos, wunderschöne Tiere. Was glaubt ihr denn, auf was für eine verrückte Art die sich abkühlen? A. Flamingos spucken sich gegenseitig an. B. Um sich abzukühlen, pinkeln sie sich selbst an. Oder C. Sie schubsen sich gegenseitig ins Wasser.
5: Pass auf, letzteres wünsche ich mir, dass nichts davon wahr ist.
10: Was soll ich sagen?
5: 0800 24 7077 ruft jetzt an und verdient euch unsere heißbegehrte Klugscheißertasse.
10: Flamingos kühlen sich ab, indem sie A. sich gegenseitig bespucken. B. sie pinkeln sich an. Oder C. sie schubsen sich gegenseitig ins Wasser. Also ab heute sehe ich Flamingos auf jeden Fall unter einem ganz anderen Auge. 0800 24 7 1077. Wo sind die Klugscheißer?

0: Schaukeln, um sich runterzukühlen. Elefanten wälzen sich im Schlamm und Krokodile machen ihr Maul auf. Aber wie machen's Flamingos? Es ist 7:15.
1: Und das ist eine Klugscheißerfrage wert, versprochen.
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1: Schaut euch von allen Tieren was ab, was Hanna da gerade gesagt hat, aber nicht bei Flamingos. Auch wenn es heute wieder 38 Grad in Baden-Württemberg hat. Wie kühlen sich diese süßen, pinken Vögelchen ab, wenn es ihnen zu heiß ist? A. Flamingos spucken sich gegenseitig an. B. Sie pinkeln sich selbst an. Oder C. Sie schucken sich gegenseitig ins Wasser. 0800 24 700 77. Hanna und Nikolaus hier, wen haben wir dran?
3: Moment, ich mach mal hier eine Schiebe dazu. Die Daniela aus Weil im Schönbuch.
1: Die Daniela aus Weil im Schönbuch, die zum Glück ein Schiebedach hat, wie geil.
3: Ja, genau. Zum Glück kein Cabrio, aber Schiebedach.
1: Sehr gut. Wie kommst du klar mit der Hitze, Daniela?
3: Das hilft ja nicht, weißt du? Also 32 Grad im Klassenzimmer um 12, aber es ist halt einfach so. Hilft ja nichts.
1: Zum Glück gewöhnt sich der Mensch an alles. Ich hatte gestern 29 Grad zum Einschlafen im Schlafzimmer und dachte, oh, eigentlich ganz angenehm. Wirklich, ja. So ist es wirklich verrückt.
3: Super.
1: Allerdings können wir uns dann nichts bei den Flamingos abschauen. So viel sage ich schon mal. Was ist die richtige Antwort?
3: Ich würde einfach B tippen. Ich habe wirklich keine Ahnung, aber ich sage einfach die goldene Mitte.
1: Ich hätte nicht gedacht, dass das jemand tippt, aber es ist die richtige Antwort, Daniela.
3: Das darf doch nicht wahr sein. Doch. Ich schmeiß mich weg.
1: Ich habe zu Hanna gesagt, ist das Gegenteil wie bei uns. Wie oft habe ich Witze gemacht, dass mir warm werden würde, wenn ich jetzt einfach laufen lasse, nach dem Motto.
3: Ja,
1: Flamingos ist es das genaue Gegenteil.
3: Das gibt's echt nicht, dass das stimmt. Okay.
1: Daniela, dann jetzt wieder Schiebedach auf, kühle Luft genießen.
3: Genau, weiterfahren.
1: Und viel Spaß mit deiner Klugscheißertasse. Glückwunsch.
3: Danke, macht's weiter.

0: Like a Prayer. Da fällt mir ein, ich war am Wochenende in Vaihingen in der Kirche, da hat meine Frau gesungen. Mhm. Oh, in Kirchen ist es gerade ganz angenehm.
1: Ja, das stimmt. Kühl. Alte Gemäuer.
0: 10 vor 7, schönen Mittwoch euch.

0: Ich habe keine Studie, keine offizielle, aber ich behaupte mal, 80% aller die neue 107.7 Hörer singen gleich die ersten paar Wörter mit, Hanna.
1: Warum?
0: Ich sag nur, touch me. Wir sind AHA, bester Rock und Pop.

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0: 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Voll viele wissen nicht, der ist nicht nur gut, um einen direkt anzupusten mit Luft, sondern auch morgens, um die kalte Luft in die Wohnung reinzublasen.
1: Experte.
0: Stellt die Ventilatoren ans Fenster. 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
9: Die Stadtbahnen in Deutschland waren nicht betroffen, aber ansonsten gab's heute Nacht Chaos bei allen Zügen. Es ist Mittwochmorgen, 7 Uhr.
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9: Mit Dirk Justus.
11: Schönen guten Morgen. Pendler müssen heute Morgen bei der Bahn noch mit Ausfällen und Verspätungen rechnen. Der Bahnfunk zwischen Lokführern und Fahrdienstleitern war bundesweit ausgefallen. 2 Stunden lang konnten Züge in ganz Deutschland nicht fahren. Was die Störung ausgelöst hat, ist bislang unklar. Gegen Mitternacht rollten die ersten Züge wieder. Tausende Reisende waren von den Problemen betroffen. Sie mussten an Bahnhöfen oder in den Zügen ausharren. Zum Teil standen die Bahnen sogar auf offener Strecke. Grüner Wasserstoff gilt für viele als ein Energieträger der Zukunft. Die Herstellung des klimaneutralen Gases ist energie- und kostenintensiv und meistens nicht wirtschaftlich. Einen Lösungsvorschlag gibt Holger Haas von der Wirtschaftsförderung Region Stuttgart.
12: Die Industrialisierung der Wasserstoffwirtschaft. Diese Elektrolyseanlagen, die werden jetzt immer noch sozusagen in fast Manufakturbauweise erstellt. Was macht ihn eigentlich richtig teuer? Und Industrialisierung würde heißen, dass man das Ganze eben in hohen Stückzahlen irgendwann mal automatisiert produzieren kann. Und damit gehen eigentlich die Kosten runter. Und damit wird dann auch der grüne Wasserstoff preiswerter.
11: Und nun weitere Meldungen in Kürze. Eine Hitzewelle hat Europa weiter fest im Griff. In Deutschland, Frankreich, Spanien und Italien gibt's weiter Hitzewarnungen. Bei den Franzosen wurden neue Temperaturrekorde aufgestellt. Es ist bereits die 2. Hitzewelle in Westeuropa in nur knapp einem Monat. Die meisten Menschen in Deutschland ändern ihre Reisepläne trotz der weiter hohen Kraftstoffpreise nicht. Das geht aus einer neuen Studie hervor. 87% sagen, dass das keine Auswirkung hat. Nur 2% wollen ihre Reise komplett stornieren. Kolumbien hat sich bei der Fußball-WM mit einem 1:0 gegen die Demokratische Republik Kongo vorzeitig für die K.O.-Runde qualifiziert. In der Gruppe hat außerdem Portugal 5:0 gegen Usbekistan gewonnen. England gegen Ghana endete 0:0. Panama unterlag Kroatien 0:1.
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9: Schönen guten Morgen. Hier ist das Wetter für uns in Baden-Württemberg. Es gibt nicht viel Neues zu berichten. Tagsüber Hitze und nachts kaum Abkühlung. In Freiburg bekommen wir 35 Grad heute. In Klebronn im Kreis Ludwigsburg 36 und in Göppingen 34 Grad. 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
0: 4 Minuten nach 7, die neue 107.7 Verkehrsservice. So chaotisch es auf den Gleisen zugeht. Wir müssen leider schon wieder auf die A8 schauen. Sperrung schon den ganzen Morgen. Umgestürzter LKW liegt zwischen Karlsbad und Pforzheim West. Es laufen die Bergungsarbeiten. Wer sich auskennt, das Ganze bitte weiträumig umfahren. Und vorsichtig aktuell auf der A8. Karlsruhe-Stuttgart in der Ausfahrt Möhringen. Gegenstände auf der Fahrbahn. Unfallaufnahme läuft aktuell. Und Grüße an alle Bahnpendler. Es ist lang nicht so schlimm wie befürchtet. S-Bahn fahren in Stuttgart und die wichtigsten Pendlerverbindungen stehen auch alle. Kommt gut und sicher ins Geschäft. Wenn ihr Staus oder Blitzer seht, kostenlos melden an die 0800 24 7 1077. 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
9: Guten Morgen. Wenn ihr jetzt gleich losfahrt, dann braucht ihr vielleicht noch keine Klimaanlage im Auto.
0: Hanna und Nikolaus hier. Wir liefern euch die meisten 80er und 90er. Hier ist The Godmother of Punk, Patti Smith.

0: um es in der Fußballsprache zu sagen, für den Song hat Bruce Springsteen den Assist geliefert. Ein Scorerpunkt quasi für Patti Smith.
1: Also Bruce Springsteen hat den Song angefangen zu schreiben, ist nicht fertig geworden und Patti Smith hat ihn übernommen und hat ihn zu Ende gebracht.
0: Flanke, Kopfball, Tor.
1: Sozusagen.
0: 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Bester Rock und Pop. Schönen Mittwoch euch allen.

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0: Baden-Württembergs rockigste Morningshow. Hanna und Nikolaus hier.
1: Morgen.
0: Und ich habe morgen wirklich erstmal drei Kreuze gemacht beim Aufstehen, dass ich nicht mehr S-Bahn fahre. Ehrlich?
1: Die neue 107.7 ist hier. Es ist der Morgen nach dem großen Bahnchaos. Für fast drei Stunden ist heute Nacht deutschlandweit jeder Zug stehen geblieben. Und warum? Weil irgendein Techniker ein Update gemacht hat und da ging was schief.
0: Wieso machen die denn überhaupt Updates mitten in der Nacht?
1: Naja, dass es nicht so viele Leute trifft nachts.
0: Klar, aber dann sind alle IT-Experten im Bett, muss er erstmal wach klingeln und dann dauert es halt, bis so ein Problem behoben ist.
1: Ja, das Problem wurde auf jeden Fall gegen 1 Uhr behoben und heute Morgen läuft es dafür jetzt wirklich erstaunlich rund. Am Stuttgarter Hauptbahnhof steht unser Reporter Tjoven und sagt, die meisten Menschen sind ziemlich gereizt unterwegs. Außer Bärbel aus Esslingen. Ah, die hat auch eine tolle Reise vor sich.
2: Und ich fahre sogar in die große Stadt nach Paris.
3: Nach Paris sogar?
2: Und der Zug fährt. Also ich habe noch keine gegenteilige Nachricht bekommen. Und ich muss eins sagen, ich kann das Geschimpf über die Bahn nicht ertragen. Weil für das, was hier an Umsatz ist, fährt sie verdammt oft. Und was die zu bewerkstelligen haben, Hut ab.
1: Ja.
0: Ich sehe das komplett anders. Also wirklich, klar, eine IT-Panne kann passieren. Aber es ist so typisch, dass es bei der Bahn passiert. Ich bin mir sicher, die arbeiten irgendwie mit Windows XP.
1: Nehmt euch ein Beispiel an Bärbel. Bleibt positiv und bisher läuft es auch wirklich viel besser als befürchtet. Im Nahverkehr läuft es wirklich fast reibungslos. Ja, im Fernverkehr ist es ein bisschen schwieriger. Größtes Problem, nachdem da jetzt viele gestern nicht weggekommen sind oder gestrandet sind, sind die Züge natürlich jetzt halt sehr voll und alle Sitzplätze sind ausgebucht.
0: Und ich denke mir, also eigentlich alles wie immer. Ein ganz normaler Morgen
1: unmöglich.
0: Bei der Deutschen Bahn.
1: Stemm mal so einen Betrieb erstmal.
0: Ich freue mich wirklich vor allem für die Pendler. Die S-Bahn waren ja auch betroffen.
1: Ja.
0: Fahren alle ganz normal heute Morgen.

0: habe heute Morgen wirklich so einen kleinen, also so einen Endorphinschub gekickt, als ich in meine Wetter-App geguckt habe, Hanna.
1: Warum ist gesehen, Regen unterwegs?
0: Nächsten Dienstag 25 Grad nur noch.
2: Was?
0: Ein Traum.

0: 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Kennst du die Geschichte hinter diesem Song? Es ist das Jahr 2000 bei der Olympiade in Sydney. Die australische Band Midnight Oil steht auf der Bühne. Sie tragen schwarze Shirts mit der Aufschrift Sorry. Dabei spielen sie ihren größten Erfolg, Bads Are Burning. Sie wollen daran erinnern, warum sie diesen Song im Jahr 1988 geschrieben haben. Die Zeit ist gekommen, die Miete zu zahlen, unseren Beitrag zu zahlen. Es geht um die Aborigines. Die weißen eingewanderten Australier sollen ihren Anteil am Land zahlen, das sie den Aborigines einst weggenommen haben. Midnight Oil. Bads are burning.
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3: Wir rollen wieder. Die Deutsche Bahn gibt nach dem Chaos in der Nacht vorsichtig Entwarnung. Unser Top-Thema jetzt. Es ist Mittwochmorgen, 7.30 Uhr.
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3: Mit Dirk Justus.
5: Schönen guten Morgen. Pendler müssen heute Morgen bei der Bahn noch mit Ausfällen und Verspätungen rechnen. Der Bahnfunk zwischen Lokführern und Fahrdienstleitern war bundesweit ausgefallen. 2 Stunden lang konnten Züge in ganz Deutschland nicht fahren. Was die Störung ausgelöst hat, ist bislang unklar. Gegen Mitternacht rollten die ersten Züge wieder. Tausende Reisende waren von den Problemen betroffen. Sie mussten an Bahnhöfen oder in den Zügen ausharren. Zum Teil standen die Bahnen sogar auf offener Strecke. Grüner Wasserstoff gilt für viele als ein Energieträger der Zukunft. Die Herstellung des klimaneutralen Gases ist energie- und kostenintensiv und meistens nicht wirtschaftlich. Einen Lösungsvorschlag gibt Holger Haas von der Wirtschaftsförderung Region Stuttgart.
6: Die Industrialisierung der Wasserstoffwirtschaft. Diese Elektrolyseanlagen, die werden jetzt immer noch sozusagen in fast Manufakturbauweise erstellt. Was macht die natürlich richtig teuer? Und Industrialisierung würde heißen, dass man das Ganze eben in hohen Stückzahlen irgendwann mal automatisiert produzieren kann. Und damit gehen eigentlich die Kosten runter. Und damit wird dann auch der grüne Wasserstoff preiswerter.
5: Und nun weitere Meldungen in Kürze. Eine Hitzewelle hat Europa weiter fest im Griff. In Deutschland, Frankreich, Spanien und Italien gibt's weiter Hitzewarnungen. Bei den Franzosen wurden neue Temperaturrekorde aufgestellt. Es ist bereits die 2. Hitzewelle in Westeuropa in nur knapp einem Monat. Die meisten Menschen in Deutschland ändern ihre Reisepläne trotz der weiter hohen Kraftstoffpreise nicht. Das geht aus einer neuen Studie hervor. 87% sagen, dass das keine Auswirkung hat. Nur 2% wollen ihre Reise komplett stornieren. Kolumbien hat sich bei der Fußball-WM mit einem 1:0 gegen die Demokratische Republik Kongo vorzeitig für die K.O.-Runde qualifiziert. In der Gruppe hat außerdem Portugal 5:0 gegen Usbekistan gewonnen. England gegen Ghana endete 0:0. Panama unterlag Kroatien 0:1.
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3: Guten Morgen, hier ist das Wetter für uns in Baden-Württemberg. In Wiesensteig im Kreis Köpping messen wir aktuell 21 Grad. Bei euch in Ludwigsburg 22, ebenso in Baden-Baden. Die Temperaturen steigen jetzt Tag für Tag nochmal weiter. Bis zum Wochenende könnten dann die 40 Grad geknackt werden. 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
7: Bahnchaos heißt, auch die Amateure sind auf den Straßen unterwegs. Fahrt vorsichtig. 7.32 Uhr, die neue 107.7 Verkehrsservice. Es ist die Hölle los. Erstmal vorsichtig im Kreis Rottweil. Zwischen Wellendingen und Schörzingen ist irgendwo ein Rind auf der Fahrbahn. Ungesicherter Unfall auf der B29 zwischen dem Teiler B14, B29 und Waiblingen Süd. Rechte Spur betroffen, vorsichtig. Selbes Spiel auf der B10 zwischen Esslingen-Zell und Oberesslingen. Ungesicherter Unfall auf der linken Spur. Und auch auf der A8 haben wir ein großes Problem. Umgestürzter LKW zwischen Karlsbad und Pforzheim ist die A8 in Fahrtrichtung Stuttgart dicht. Wer die Wahl hat, großen Bogen drumherum fahren heute Morgen. Das waren nur die größten Probleme. Staus und Blitzer immer kostenlos. Melden 0800 24 7 1077. 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
3: Guten Morgen, wir haben die meisten 80er, die meisten 90er, die meiste Musik. Jetzt Classic Rock von den Hooters.
7: Ob im Auto oder mit der Bahn, wir sind bei euch. Baden-Württembergs rockigste Morning Show. Schönen Mittwoch.
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0: hoffe, ihr mögt den Song jetzt nicht weniger. Johnny B. Die Hooters bei der 977. Ein Song, der inspiriert wurde von einer ganz berühmten Familie. Die haben sie gesehen?
1: Einziges Poster, das bei mir im Kinderzimmer hing.
0: Wirklich?
1: Ja.
0: Dann, also warst du genauso begeistert wahrscheinlich wie die Hooters.
1: Wahrscheinlich.
0: Die haben sie auf der Straße, da kannte noch niemand die Kelly Family. Die Hooters haben sie gesehen. Ja, das ist ja ein geiler Sound. Da gucken wir uns ein bisschen was ab. 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

0: Crash, Boom, Bang. Das ist der richtige 90er von Roxette, um über das Bahnchaos heute Nacht zu reden. Wobei, Grund war ja nicht ein Crash, sondern
1: zum Glück
0: eine IT-Panne. Aber unser Urschwabe aus Eisling im Kreis Göppingen, der weiß, wer sich da heute Nacht ganz besonders drüber gefreut hat.
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0: 1.
1: Guten Morgen, meine Lieben, grüßt euch.
2: Hi Jens.
3: Morgen, Jens.
1: Ja, heute Nacht wäre ich nochmal gern Taxiunternehmer gewesen. Ja, warum? Weil die Bahn hat Chaos verursacht. Und ganz ehrlich, für uns früher als Taxiunternehmer oder heute für die Taxiunternehmer ist das natürlich der Jackpot. Das heißt, die Leute müssen ja trotzdem von A nach B. So, und dann gibt es nicht genügend Taxa. Da brauchst du dann auch nicht mehr wegen dem Preis diskutieren. Da kommen weite Strecke raus. Ich weiß noch, ich habe mal einen Arzt zur OP nach Freiburg fahren müssen und sowas. Das hat richtig Geld gekostet. Der hat gesagt, fahren Sie mich einfach. Da wartet ein Patient, der dringende Organ braucht. Ich muss da sofort hin. Also wirklich, es ist Chaos, Chaos. Das kann man sich nicht vorstellen, wenn er alle immer über die Deutsche Bahn schimpft. Die bringt richtig viele Leute von A nach B und das normalerweise ja sehr gut. Das heißt, wenn dann mal so ein Ausnahmefall ist, ist Ende.
2: Mein Bruder ist gestern aus der Schweiz zu uns gefahren und hat es quasi gerade noch rechtzeitig vor dem Chaos zu uns geschafft. Aber was total krass ist, wenn du eben aus der Schweiz kommst, dort auch ein Stück Zug gefahren bist, dann über die deutsche Grenze fährst und dann auch noch sowas passiert, weil in der Schweiz ist hier allein 2 Minuten Verspätung, gibt's ja, ja. Da ja nicht.
3: Keine
2: ist Spaß. Dieser Kontrast dann halt extrem groß. Okay, ich bin wieder in Deutschland.
3: Aber es war ja ein IT-Problem, also wirklich keine Sabotage oder sonst irgendwas. Und wie immer, es war ein Update. Deswegen klicke ich bei jedem Update immer auf später erinnern klicken. Ganz wichtig.
1: Ja, definitiv. Bei mir ist es auch
2: das macht's besser.
3: Wir haben gute Nachrichten, weil heute Morgen ist es lang nicht so ein großes Chaos, wie wir alle befürchtet haben. Wir haben die wichtigsten Strecken mal aus Stuttgart gecheckt. Ich sag mal so, jede dritte Bahn fällt aus. S-Bahn fahren aber alle wieder ganz regulär. Und wie du sagst, für alle Taxifahrer war es eine goldene Nacht, Jens.
1: Eben, gönnen wir es dir einfach. In diesem Sinne, komm gut durch. Bis morgen.
0: Täglich Jens.

0: bei dem Wetter ist ja schon Schuhe zumachen für mich in gewisser Weise Sport. Hier ist die neue 107.7 umso beeindruckender. 1985 hat ein Mann, um für die Rückenmarkforschung Spenden zu sammeln, die Welt in seinem Rollstuhl umrundet und jeden Tag 110 Kilometer in seinem Rollstuhl
1: zu. Bei jedem Wetter.
0: Richtig. Und John Parr war so inspiriert, dass er einen Song drüber geschrieben hat. St. Elmo's Fire. 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

Es ist kurz vor acht. Hier ist die neue 107.7 mit dem epischen guten Morgen Rocksong.

0: Umarmung aus dem Radio. Aber bei dem Wetter nur so eine ganz kurze, wo man den anderen nur so an der Schulter leicht touchiert.
1: Oder Umarmung. Küsschen zuwerfen.
0: Die neue 107.7. Schönen Mittwoch euch.
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7: Nach einigen Stunden mit totalem Stillstand rollt der Zugverkehr in Deutschland langsam wieder an. Unser Top-Thema jetzt. Es ist Mittwochmorgen, 8 Uhr.
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7: Mit Dirk Justus.
9: Schönen guten Morgen. Wer mit dem Zug heute Morgen zur Arbeit pendelt, muss sich möglicherweise noch auf Verspätungen und Ausfälle einstellen. Der Bahnfunk zwischen Lokführern und Fahrdienstleitern war am Abend ausgefallen. Die Folge über 2 Stunden lang ging nichts mehr. Tausende Reisende mussten an Bahnhöfen und in den Zügen ausharren. Mit einem Notfallsystem wurde in der Nacht der Bahnverkehr schrittweise wieder aufgenommen. Was die Störung genau ausgelöst hat, ist noch unklar. Die Region Stuttgart setzt beim Klimaschutz auf grünen Wasserstoff. Beim Projekt H2 Genesis entsteht in den nächsten Jahren neue Infrastruktur zur Verteilung des Energieträgers. Holger Haas von der Wirtschaftsförderung Region Stuttgart erklärt, worum es geht.
10: Im Kern geht es darum, dass im Neckartal eine Wasserstoffpipeline verlegt wird zwischen dem Stuttgarter Hafen und der Gemarkung Esslingen. Und entlang dieser Pipeline sollen dann Projekte entstehen, die den Wasserstoff in die Pipeline einspeisen, um hier auf regionaler Ebene einen Marktplatz für Wasserstoffwirtschaft mal so modellhaft zu etablieren.
9: Und nun weitere Meldungen in Kürze. Ein umgekippter Tanklaster hat die A8 bei Karlsbad stundenlang blockiert. Der Lastwagen war mit rund 18.000 Litern Lösungsmittel beladen. Der Fahrer wurde leicht verletzt. Die Strecke Richtung Stuttgart wird voraussichtlich am Vormittag wieder freigegeben. Kommt ein Social-Media-Verbot für Kinder unter 16 Jahren? Eine Kommission der Bundesregierung stellt heute ihre Empfehlungen zu TikTok, Insta und Co. dazu vor. Etwa der Ethikrat lehnt ein pauschales Verbot ab, erfordert ein Schutzkonzept. Anbieter sollen stärker in die Pflicht genommen werden. Kolumbien steht bei der Fußball-WM auch vorzeitig in der K.O.-Runde. Die Südamerikaner gewannen gegen die Demokratische Republik Kongo mit 1:0 und holten sich so den zweiten Sieg im zweiten Spiel. Außerdem spielten Kroatien Panama 1:0, England Ghana 0:0 und Portugal Usbekistan 5:0.
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7: Guten Morgen, hier ist das Wetter für uns in Baden-Württemberg. Meine Lieblingsschlagzeile zum Wetter: Der Hitzedom kommt von Frankreich zu uns rüber.
0: Ja, behaltet ihn bitte.
7: Ja, dort hat es in den letzten Tagen schon über 40 Grad. Wir können hier uns also noch glücklich schätzen. Schwäbisch Gmünd heute 35 Grad, Stuttgart 34 und Dettingen-Erms im Kreis Reutlingen 32. 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
0: 3 Minuten nach 8. Vielleicht ist es das Bahnchaos, dass so viele aufs Auto umsteigen. Es ist die Hölle los. Die neue 177 Verkehrsservice. Wir schauen direkt zu euch auf die A8. Bis 10 Uhr bleibt die A8 voraussichtlich noch gesperrt zwischen Karlsbad und Pforzheim West. Da ist ein kaputter LKW quer auf der Straße. Der hat gefährliche Flüssigkeit geladen. Die wird jetzt Stück für Stück abgepumpt. In der Gegenrichtung aktuell auch schon 5 Kilometer Stau. Dann der Unfall auf der B10. Höhe Esslingen ist es passiert. Mittlerweile Stau bis übers Plochinger Dreieck, 7 Kilometer lang. Und richtig lang steht ja auch noch auf der A6 zwischen dem Mannheimer Kreuz und Schwetzingen, 8 Kilometer Stau. Da ist ein Pannenfahrzeug im Baustellenbereich. Das waren nur die größten Probleme. 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
7: Alle Frühschwimmer in Baden-Württemberg starten abgekühlt in den Mittwoch. Hanna und Nikolaus hier. Morgen.
0: Ab morgen schwimme ich über Neckar von Esslingen nach Stuttgart. Die meisten 80er, jetzt mit Billy Idol.
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0: Billy Idol legt ja immer noch großen Wert auf seine Haare. Mhm. Und dann hat er bestimmt das gleiche Problem wie meine Frau gerade. Ich sag, dusch dich doch schnell kalt ab. Sag, nee, meine Haare dürfen nicht nass werden.
1: Oh, das ist mir bei dem Wetter sowas von egal.
0: Hätte ich genau so von dir erwartet. 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

0: Ladies and Gentlemen, dear Passengers, sorry for traveling with Deutsche Bahn. So geht der Spruch, ne?
1: Ja, genau, die neue 107.7 ist hier. Mittwochmorgen, es ist 7:45 Uhr. Ihr hört Baden-Württembergs Rockigste Morning Show mit Hanna und Nikolaus.
0: Die zum Glück beide mit dem Auto ins Geschäft kommen. Als ich heute Morgen gelesen habe, Totalausfall bei der Deutschen Bahn, dachte ich mir, der kommt heute Morgen bestimmt keine S-Bahn pünktlich.
1: Aber im Gegenteil. Ja. Heute Morgen fahren viele Züge ganz regulär. Vor allem die wichtigen Pendlerstrecken sind ganz gut abgedeckt. In Stuttgart fahren auch alle S-Bahnen. Nur auf den Fernstrecken fällt einiges aus.
0: Für alle, die gar nichts mitbekommen haben. Ab 22:30 Uhr ist gestern Nacht für 3 Stunden lang der komplette Bahnverkehr zum Erliegen gekommen. In ganz Deutschland. Grund ist eine IT-Panne. Und ja, so eine IT-Panne kann überall passieren. Aber typisch, dass es der Bahn passiert, oder? Wahrscheinlich arbeiten sie noch mit Windows Vista, Windows 95,
1: genau.
0: Irgendwie sowas.
1: Wir sind schon den ganzen Morgen am Stuttgarter Hauptbahnhof, um die meisten Pendler, sehen das Ganze auch einfach mit Galgenhumor. Zum Beispiel Steffi aus Ludwigsburg.
2: Also ich bin regelmäßige Bahnfahrerin und ich habe inzwischen, glaube ich, für alles Verständnis. Und wenn man hier jetzt täglich diesen Fernwanderweg macht, dann... ja, muss man durch. Aber ich fahre immer noch gern Bahn, muss ich dazu sagen.
1: Ja.
0: So krass, wo nehmen die Leute ihre Positivität nur her? Wirklich?
1: Die haben selber mal ein Update gemacht und wissen, was da passieren kann.
0: Also ich bin mir sicher, Steffis Mann sieht das ganz anders.
2: Ich habe davon mitbekommen, weil mein Mann gestern aus Bielefeld zurückkam und er war völlig davon betroffen und kam dann erst ganz spät abends an. Und deshalb habe ich dann online alles verfolgt und habe noch um 0 Uhr gelesen, dass es keinen Bahnverkehr in Deutschland gerade gibt. Aber um 5 gab es dann wieder welchen.
1: Ja. Und jetzt das größte Problem, das wir heute Morgen haben, ist einfach, dass viele gestern nicht weggekommen sind oder auch gestrandet und deswegen die Züge jetzt halt sehr voll sind, vor allem die Fernverkehrszüge und die Sitzplätze weitgehend ausgebucht.
0: Ganz normal also alles bei der Bahn. Die neue 107.7. Kommt gut an. Wir spielen euch entspannten Classic Rock in voller Länge. Hier sind Queen mit Bohemian Rhapsody.

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1: Bon Jovi bei der 977. Oh. Ich kann gönnen.
2: Guten Morgen.
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6: Schönen guten Morgen, hier ist das Wetter für uns in Baden-Württemberg. In Waiblingen im Rems-Murr-Kreis messen wir aktuell 24 Grad. Bei euch in Heidelberg schon 26 und in Leonberg 25 Grad. Nach dieser tropischen Nacht wird es heute wieder richtig heiß. Den Höhepunkt der Hitzewelle erwarten Meteorologen dann aber am Freitag erst.
7: Kurz nach 8:30, wahrscheinlich sind viele von der Bahn heute Morgen aufs Auto umgestiegen. Einiges los auf den Straßen, die größten Probleme. Wir fangen an auf der B10, Unfall bei Esslingen, 6 Kilometer Stau ab dem Plochinger Dreieck. A6 bei Mannheim, kaputtes Fahrzeug auf der Autobahn, quer, Sperrung in beiden Richtungen, knapp 6 Kilometer Stau. Und ein Tanklaster ist umgekippt auf der A8. Zwischen Karlsbad und Pforzheim West bleibt die A8 noch mindestens bis 10 gesperrt. Da wird jetzt Step by Step alles abgepumpt an Tankflüssigkeit. Kommt alle gut und vor allem sicher an. Eure Staus und Blitzer immer kostenlos. 0800 24 7 1077. 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
7: Jetzt mit Styx und Boat on the River. Hanna und Nikolaus hier. Schönen Mittwoch euch allen.
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0: es ist ein Plan. Boat on the river. Die nächsten Tage.
1: Da brezelt es aber auch ganz schön runter, so aufs Wasser.
0: Nee, ich meine morgens, weißt du, in Esslingen rein ins Bötchen und treiben lassen bis Stuttgart.
1: Ganz bestimmt.
0: Falls ich ein bisschen zu spät komme.
1: Ich erwarte dich um 17 Uhr.
0: Genau, dann such mich in irgendwelchen Schleusen, falls ich irgendwo stecken geblieben bin. Die neue 107.7, bester Rock und Pop. Das sind Three Doors Down, It's Not My Time.

0: 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Kennst du? Die Geschichte hinter diesem Song? Es ist 1983. Schon lange vor der Gründung von Guns N' Roses hat Sänger Axl Rose eine Melodie im Kopf. Die Melodie ist die einzige, die er auf einem Klavier spielen kann. Zu seinem Kumpel Tracy sagt er, irgendwann wird das ein cooler Song. 3 Jahre spielt er die Melodie auf jedem Klavier, das ihm unter die Finger kommt. Dann ist der Song endlich fertig. Die Originalversion des Songs dauert 25 Minuten. Und selbst die endgültige Version ist mit fast 9 Minuten der längste Top-10-Hit aller Zeiten. November Rain ist heute in voller Länge bester Rock und Pop.
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0: natürlich bis zum letzten Ton für euch. November Rain. Guns N' Roses. Bei der 977. Und es wartet zwar kein kühler Novemberregen auf uns, aber ich habe heute Morgen wirklich drei Luftsprünge gemacht, als ich in meine Wetter-App geschaut habe. Oh. Nächste Woche Dienstag, also zumindest in meinen Apps, 25 Grad.
1: So ein Quatsch.
0: Doch. Und auch Mittwoch, Donnerstag, Mitte, ich prophezei es jetzt, mir egal, dass du die Wetterexpertin bist, Mitte nächster Woche ist es vorbei mit
1: der Hitze. Es ist kühler, das stimmt, aber nicht kalt.

0: nach diesem melancholischen Song ist umso wichtiger, mal gute Nachrichten zu verbreiten. 10 von 9. Nach dem Bahnchaos ist eigentlich kaum Chaos, sondern eigentlich ein Morgen wie jeder andere bei der Deutschen Bahn.
1: Zumindest im Nahverkehr. Also Nahverkehr läuft, Fernverkehr, da informiert ihr euch besser.
0: Sagt doch jeder andere Morgen auch bei der Bahn.

0: 105.9 ist es. Die neue 107.7 ist hier. Als Eurythmics Sweet Dreams eingespielt haben, da war noch nicht das große Geld da. Deswegen waren sie nur in einem kleinen Studio und haben auch ganz einfache Geräte benutzt, wie zum Beispiel Milchflaschen, auf die sie mit Drumsticks draufgeschlagen haben. Und ihr kennt alle die Stelle.
1: Wirklich? Haben sie nicht irgendwie Blinde Kuh oder sowas gespielt? Und dann
0: das ist nicht überliefert.
1: 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Sweet Dreams, die neue 107.7.

Es ist kurz vor neun. Hier ist die neue 107.7 mit dem epischen guten Morgen Rocksong.

0: als jemand, der ohne seinen Ventilator nicht mehr leben würde. Voll viele wissen nicht, der ist nicht nur gut, um einen direkt anzupusten mit Luft, sondern auch morgens, um die kalte Luft in die Wohnung reinzublasen.
1: Experte.
0: Stellt die Ventilatoren ans Fenster. 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
8: Die Stadtbahnen in Deutschland waren ja nicht betroffen, aber ansonsten gab es heute Nacht Chaos bei wirklich allen Zügen. Unser Top-Thema jetzt. Es ist Mittwochmorgen, 9 Uhr.
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10: Schönen guten Morgen. Nach dem Funkausfall bei der Deutschen Bahn läuft die Ursachensuche. In der Nacht konnte für rund 90 Minuten bundesweit kein einziger Zug fahren. Zehntausende Menschen saßen an Bahnhöfen fest. Teilweise mussten Züge auf freier Strecke stoppen. Später konnte dann ein Notfallsystem an den Start gebracht werden. Die Bild-Zeitung berichtet, dass ein fehlerhaftes Software-Update der Grund für die Technikpanne war. Grüner Wasserstoff gilt für viele als ein Energieträger der Zukunft. Die Herstellung des klimaneutralen Gases ist energie- und kostenintensiv und meistens nicht wirtschaftlich. Einen Lösungsvorschlag gibt Holger Haas von der Wirtschaftsförderung Region Stuttgart.
11: Die Industrialisierung der Wasserstoffwirtschaft. Diese Elektrolyseanlagen, die werden jetzt immer noch sozusagen in fast Manufakturbauweise erstellt. Was macht ihn eigentlich richtig teuer? Und Industrialisierung würde heißen, dass man das Ganze eben in hohen Stückzahlen irgendwann mal automatisiert produzieren kann. Und damit gehen eigentlich die Kosten runter. Und damit wird dann auch der grüne Wasserstoff preiswerter.
10: Und nun weitere Meldungen in Kürze. Die Hitzewelle hat jetzt ganz Deutschland fest im Griff. Selbst ganz im Norden steigen die Temperaturen heute auf über 30 Grad. Weiter südlich sind auch 40 Grad in Reichweite. Das macht auch Hobbysportlern zu schaffen. Das Training sollte am besten frühmorgens oder abends eingelegt werden, raten die Experten. Verteidigungsminister Pistorius will offenbar aus dem größten Rüstungsprojekt der Marine aussteigen. Der Spiegel berichtet, dass keine Fregatten vom Typ F-126 mehr beschafft werden sollen. Das Projekt wird von Problemen überschattet. Bislang wurden schon über 2 Milliarden Euro investiert. Kolumbien hat sich bei der Fußball-WM mit einem 1:0 gegen die Demokratische Republik Kongo vorzeitig für die K.O.-Runde qualifiziert. In der Gruppe hat außerdem Portugal 5:0 gegen Usbekistan gewonnen. England gegen Ghana endete 0:0. Panama unterlag Kroatien 0:1.
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8: Guten Morgen, hier ist das Wetter für uns in Baden-Württemberg und da gibt es nichts Neues zu berichten. Tagsüber Hitze und nachts kaum Abkühlung. In Hinterzarten im Schwarzwald kriegen wir heute 35 Grad, in Marbach im Kreis Ludwigsburg 36 und in Göppingen 34 Grad. 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
0: Gleich 9:04 Uhr durch das Bahnchaos sind wahrscheinlich viele aufs Auto umgestiegen, deswegen einiges los immer noch. Wir fangen an am Plochinger Dreieck B10 bzw. B313 in Fahrtrichtung Stuttgart. Ungesicherter Unfall, vorsichtig, auf der rechten Spur ist es passiert, knapp 2 Kilometer Stau aktuell. Und immer noch 2 Sperrungen auf den Autobahnen. Wir fangen an auf der A6 bei Mannheim, in beiden Richtungen Autobahn gesperrt, und auf der A8 in Fahrtrichtung Stuttgart zwischen Karlsbad und Pforzheim West. LKW umgestürzt und der hat jede Menge Sprit geladen. Bis 10 Uhr wird er noch abgetankt und dann ist hoffentlich wieder alles frei. Kommt gut und sicher durch. Staus und Blitzer immer kostenlos. 0800 24 7 177. 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
8: Wie krass ist es bitte, dass die Spargelzeit heute offiziell schon wieder vorbei ist? Ich war längst nicht fertig.
0: Bahnchaos, Hitzewelle, aber klar, Spargelzeit. Hier sind Survivor.
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0: das wird für immer einer der ersten Songs sein, die eine Schülerband spielt. Keine Ahnung warum, aber Eye of the Tiger, klassischer Schülerband-Song. Weil er auch gut zu performen ist, gut zu singen ist. Man fühlt sich trotzdem
1: einfach cool.
0: Rockig dabei, genau. Bester Rock und Pop. 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Schönen, heißen Mittwoch euch. 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

0: Ui, heißt's doch so schön. Des einen Freud ist des anderen Leid. Ich klinge langsam wirklich wie mein Vater. 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Wir sind Hanna und Nikolaus.
1: Es ist der Morgen nach dem großen Bahnchaos. Gestern Nacht um 10:30 hat irgendein Update bei der Deutschen Bahn nicht funktioniert und dadurch den ganzen Bahnverkehr lahmgelegt. Bis kurz nach 1 ist kein einziger Zug gefahren. Zum Teil sind die Menschen irgendwo im Nirgendwo gestrandet und mussten dann mit Taxis weitergebracht werden.
0: Und da kommt jetzt mein Spruch zur Geltung, weil wer freut sich über das Leid der Bahnfahrer? Die Taxifahrer natürlich. Ömer aus Stuttgart hat uns gerade erzählt, seine Kollegen hatten eine geschäftige Nacht.
2: In der LBBW Bank, Taxistand Pariser Platz, da kamen über 50 Aufträge ab 23 Uhr. Wahrscheinlich 90% deutsche Bahnaufträge, weil die kriegen da einen Gutschein.
0: Sehr praktisch.
1: Sieht sein Kollege Andreas aus Gerlingen allerdings ein bisschen anders. Der steht mit seinem Taxi auch hier, und zwar direkt vorm Hauptbahnhof in Stuttgart und sagt, für ihn ist so ein Bahnchaos eher eine Katastrophe.
3: Ja, wenn die Züge nicht ankommen, für uns am Hauptbahnhof Stuttgart ist das schlecht. Weil kein Zug kommt, kommen keine Fahrgäste.
0: So habe ich es noch gar nicht gesehen. Stimmt. Auf jeden Fall mal vielen Dank an alle Taxifahrer an der Stelle, die einspringen, wenn bei der Bahn mal wieder nichts geht.
1: Die neue 107.7 ist hier. Heute Morgen fahren die meisten Züge ja jetzt wieder regulär, vor allem im Nahverkehr. Aber zum Beispiel von Stuttgart Richtung München gibt es dann doch noch einige Verspätungen. Und vor allem keine Sitzplätze mehr, die ihr reservieren könnt.
0: Solange die Klimaanlage geht, ist mir alles. 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

0: Die neue 107.7 ist hier, 9.23 Uhr. Wie passend, dass Albert Hammond von Starship gerade kurz vor seiner eigenen Hochzeit stand, als er einen Song für einen Liebesfilm schreiben sollte.
1: Oh, das
0: passt.
1: Da war
0: er genau in der richtigen Stimmung.
1: Kein Wunder, dass sowas rausgekommen ist. Nothing's gonna stop us now. Was eine Liebeserklärung von mir.

0: Die Kollegen in der Redaktion haben gerade laut aufgeatmet. Ein paar haben vor Freude geweint.
1: Was?
0: Als ich verkündet habe, nächsten Dienstag sind wir endlich wieder unter 30 Grad
1: in Baden-Württemberg. Du bist der Einzige, der sich da richtig
0: freut.
1: Nein,
0: wirklich?
1: Ja, ja.

0: kurzen Hosen an einem Tag, wo nur die kurzen Hosen zählen.
1: Schönen guten Morgen, hier ist das Wetter für uns in Baden-Württemberg. In Rastatt haben wir jetzt schon 28 Grad, in Albstadt im Zollernalbkreis 26, ebenso bei euch in Schorndorf im Brems-Murr-Kreis. Ja, die Temperaturen steigen immer noch weiter, Tag für Tag. Bis zum Wochenende könnten dann die 40 Grad geknackt werden. 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
0: Gut sieht's aus auf den Straßen. Kurz nach 9:30 die neue 107.7 Verkehrsservice. Eigentlich nur noch ein großes Problem. Das ist und bleibt die A8. Da ist ein Tanklaster umgekippt. Kurz nach Karlsbad in Fahrtrichtung Stuttgart ist die Autobahn gesperrt. Da wird Step by Step jetzt der Tanklaster leer gepumpt. In einer halben Stunde, sagt die Polizei, könnte die Autobahn wieder frei sein. So lange einen Bogen drumherum fahren, bitte. Und geblitzt wird B27 zwischen Kornwestheim Ost und Nord. 80 sind erlaubt. Eure Staus, eure Blitzer, immer kostenlos. 0800 24 7 1077.
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1: Hier sind Baden-Württembergs Rockigste Morning Show. Hanna und Nikolaus.
0: Hallo.
1: Hier. Guten Morgen, Baden-Württemberg.
0: Ob im Auto oder hoffentlich im wiederfahrenden Zug. Wir sind bei euch mit den meisten 80ern. Jetzt von Queen.
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0: Sehr stark.
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0: Komm nicht ganz so hoch. Die neue 107.7. Bester Rock und Pop. 5 nach halb 10 gerade durch.

0: Baden-Württembergs rockigste Morningshow ist hier. Die neue 107.7 am Morgen nach dem Bahnchaos. Wir sind Hanna und Nikolaus. Schönen Mittwoch euch.
1: Guten Morgen. Und ich habe eine Erkenntnis jetzt aus diesem Morgen, Hanna. Immer mit dem Schlimmsten rechnen. Weil dann freut man sich, wenn es besser läuft als erwartet. Ich sag's dir, als ich heute Morgen beim Aufstehen um 3:30 gelesen habe, Totalausfall bei der Bahn, da war ich mir sicher, da fährt heute maximal jeder zweite Zug.
0: Aber das Gegenteil ist ja der Fall. Das IT-Problem war um 1 heute Nacht behoben und heute Morgen sind wirklich fast alle Pendler pünktlich zur Arbeit gekommen.
1: Und dadurch war die Stimmung hier am Stuttgarter Hauptbahnhof auch deutlich besser als gedacht. Bärbel aus Esslingen. Die geht sogar noch viel weiter.
2: Und ich muss eins sagen, ich kann das Geschimpf über die Bahn nicht ertragen.
0: So.
2: Weil für das, was hier an Umsatz ist, fährt sie verdammt oft. Und was die zu bewerkstelligen haben, Hut ab.
0: Ja.
1: Also man muss zum einen sagen, Bärbel war sehr gut drauf, weil sie fährt gerade nach Paris. Aber ich muss wirklich widersprechen. Ich verstehe jeden, der sagt, typisch Deutsche Bahn. Also klar, so ein IT-Problem kann wirklich überall passieren, aber typisch, dass es bei der Deutschen Bahn wieder passiert.
0: Egal.
1: Wirklich.
0: Bärbel macht alles richtig, immer positiv bleiben. Und übrigens kommt Bärbel auch gleich um 10.17 Uhr in Paris an.
1: Ja, die Frage ist, kommt sie auch wieder nach Hause?
0: Egal. Ja. Paris ist nichts Schlechtes.
1: Der Morgen nach dem Bahnchaos. Und viel Chaos ist es gar nicht mehr. Kommt gut an mit der neuen 107.7.

0: 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Kennst du die Geschichte hinter diesem Song? Es ist 1966. Philip David ist 15 und begeisterter Radiohörer. Stundenlang sitzt er in seinem Kinderzimmer und wartet vor dem Radio auf seinen Lieblingssong. Plötzlich hört er das erste Mal diesen Song. Mit den Fingern fängt er an, auf dem Tisch Schlagzeug zu spielen. Er liebt diese Nummer von den Supremes. 16 Jahre später. Aus Philip David ist Phil Collins, wie wir ihn heute kennen, geworden. Für sein neues Album Hello, I Must Be Going sucht er noch einen Song. Und er entscheidet sich dafür, eine neue Version seines Lieblingssongs aufzunehmen. You Can't Hurry Love wird ein Nummer-1-Erfolg in den USA und ist bis heute ein Teil von bestem Rock und Pop.
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9: Ich glaube, wir kennen es alle in Baden-Württemberg. Plötzlich kein Netz, mal wieder Funkloch. Wo diese Funklöcher genau sind, soll jetzt eine neue Messwoche aufzeigen. Eins unserer Themen am Mittwochvormittag. Es ist 10 Uhr.
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11: Schönen guten Tag. Nach dem Funkausfall bei der Deutschen Bahn läuft die Ursachensuche. In der Nacht konnte für rund 90 Minuten bundesweit kein einziger Zug fahren. Zehntausende Menschen saßen an Bahnhöfen fest. Teilweise mussten Züge auf freier Strecke stoppen. Später konnte dann ein Notfallsystem an den Start gebracht werden. Die Bild-Zeitung berichtet, dass ein fehlerhaftes Software-Update der Grund für die Technikpanne war. Mit einem ungewohnt entschlossenen Auftritt hat die Bundesregierung die Reformpläne vorgestellt. Nach dem eher flach gefallenen Herbst der Reform könnte also tatsächlich eins der ganz großen Projekte umgesetzt werden. Dadurch könnte Schwarz-Rot wieder Vertrauen aufbauen, sagt der Zukunftsforscher Ulrich Reinhardt. Er lobt auch, dass das Maßnahmenpaket der Experten als Ganzes umgesetzt werden soll.
12: Also ist jetzt alles oder nichts, das reduziert eben auch die normalerweise stattfindenden Kompromissdiskussionen, Debatten, schafft Klarheit. Natürlich polarisiert es auch, aber es ist, glaube ich, ehrlich und das spüren doch viele Bürger.
11: Und nun weitere Meldungen in Kürze. Stuttgart 21 soll erst Ende 2031 in Betrieb gehen. Das hat die Deutsche Bahn Teilnehmerkreisen zufolge im Verkehrsausschuss des Bundestags mitgeteilt. Die geplante Teileröffnung für Ende dieses Jahres wurde bereits abgesagt. Damit verschiebt sich das Großprojekt um weitere 5 Jahre. Wie steht's um das Mobilfunknetz in Deutschland? Das wollen Bund, Länder und Kommunen gerne genauer wissen und starten deswegen heute die zweite bundesweite Mobilfunkmesswoche. Jeder kann über eine App anonym mitmachen. Mit den persönlichen Erfahrungen soll noch deutlicher werden, wo es beim Netzausbau noch hakt. Kolumbien steht bei der Fußball-WM auch vorzeitig in der K.O.-Runde. Die Südamerikaner gewannen gegen die Demokratische Republik Kongo mit 1:0 und holten sich so den zweiten Sieg im zweiten Spiel. Außerdem spielten Kroatien Panama 1:0, England Ghana 0:0 und Portugal Usbekistan 5:0.
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9: Hier ist das Wetter für uns in Baden-Württemberg. Heute tropische Luft und jetzt schon 28 Grad in Uhingen und in Waiblingen. In Nagold 27 Grad. Bis zu 38 Grad werden es bis heute Nachmittag. Und dann steuern wir ab morgen auf den Hitzehöhepunkt zu. Dann gibt es Temperaturen um die 40 Grad, viel Sonne und teilweise Hitzegewitter. Blick auf die Straßen um 3 nach 10, die neue 107.7 Verkehrsservice. Bitte Vorsicht auf der A6 Heilbronn Richtung Mannheim, zwischen Untereisesheim und Bad Rappenau. Auf der linken Spur abgestellte Fahrzeuge und ein totes Tier auf der mittleren Spur. Vorsicht auf der A81 Heilbronn Richtung Stuttgart. Im Engelbergtunnel ist ein Fahrzeug liegen geblieben. blockiert die rechte Spur. Und A81 Singen Richtung Stuttgart zwischen Herrenberg und Gärtringen liegen Reifenteile. Dann ist die A8 Karlsruhe Richtung Stuttgart immer noch gesperrt. Zwischen Dreieck Karlsruhe und Karlsbad deshalb 5 Kilometer Stau. Eure Staus und Blitzer immer kostenlos bei uns unter 0800 24 7 177. Gute Fahrt! 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
9: Ich bin Doro. Hi, schönen heißen Mittwoch. Übrigens auch von Bon Jovi gleich. Have a nice day bei uns. Und die meisten 80er jetzt von der Cutting Crew. Hier ist I Just Died in Your Arms.
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Und die Credits gehen an Ray Charles, Joe Cocker's Cover Unchained My Heart. Hier auf der neuen 107.7. Wir spielen besten Rock und Pop. Schönen Mittwochvormittag im Geschäft. Wir sind bei euch bei 30 Grad und mehr. Und Pat Benatar jetzt, We Belong.

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10: Hier ist das Wetter für uns in Baden-Württemberg. Die Sonne gibt heute natürlich wieder alles. Schafft's auf 31 bis 38 Grad. Ab morgen und dann auch am Wochenende teilweise bis zu 40 Grad und mehr möglich im Land. 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Und damit schauen wir auf die Straßen um ganz genau 10:30 die neue 107.7 Verkehrsservice. Vorsicht auf der A6, wenn ihr von Heilbronn in Richtung Mannheim fahrt. Am Dreieck Hockenheim liegen Gegenstände. Auf der A81 Heilbronn Richtung Stuttgart zwischen Zuffenhausen und Dreieck Leonberg 5 Kilometer Stau. Da ist vorhin ein Auto im Engelbergtunnel liegen geblieben. Und auf der A8 Karlsruhe Richtung Stuttgart immer noch gesperrt und deshalb zwischen Dreieck Karlsruhe und Karlsbad 5 Kilometer Stau. Eure Staus, eure Blitzer, immer kostenlos. 0800 24 7 107 7. Gute Fahrt euch.
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10: Wir sind die neue 107.7. Wir spielen die meisten 80er, die meisten 90er, die meiste Musik. Für unseren Mittwocharbeitstag jetzt Kiss und I Was Made for Loving You.
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0: Prince is von den Spin Doctors von 93. Bester Rock und Pop am Mittwochvormittag. 10.42 Uhr gleich.
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0: Mein geheimes Rockstar-Wort befindet sich in einem Geheimnis einer unserer Rockstars. Und heute habe ich was gefunden von einer Dame, die lange in der Schweiz gelebt hat. Tina Turner war da ja sehr, sehr, sehr happy am Zürichsee. Warum ist sie da eigentlich genau hingezogen?
2: Mir gefällt es sehr in der Schweiz, weil es hier sehr ist.
0: Ja, wie ist es denn in der Schweiz? Was hat Tina Turner da am meisten gefallen? Jetzt mitraten. Und wenn ihr mein geheimes Rockstar-Wort knackt, schenke ich euch eine neue 107.7-Tasse. 0800 24 7 107.7.

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4: Gute Nachrichten von der Deutschen Bahn. Nach der Technikpanne fahren die Züge wieder alle normal. Unser Top-Thema jetzt am Mittwochvormittag. Es ist 11 Uhr.
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6: Schönen guten Tag. Nach der Technikpanne bei der Deutschen Bahn läuft der Verkehr seit dem Morgen wieder weitgehend ohne Probleme. In der vergangenen Nacht war der Zugfunk ausgefallen. Für etwa 90 Minuten ging deutschlandweit nichts mehr. Mehr von Tim Britztrup.
7: Alle Züge mussten gestoppt werden. Vor Infoschaltern der Bahn bildeten sich lange Schlangen. Techniker versuchten unter Hochdruck ein Notfallsystem an den Start zu bringen. Es klappte dann auch. Gegen Mitternacht lief der Verkehr langsam wieder an. Die Bild-Zeitung berichtet, dass ein fehlerhaftes Software-Update der Grund für die Technikpanne war. Bahnchefin Paller hat angekündigt, dass die Ursache für das Problem geklärt werden soll.
6: Kommt ein Social-Media-Verbot für Kinder unter 16 Jahren? Eine Kommission der Bundesregierung stellt heute ihre Empfehlungen zu TikTok, Instagram und Co. dazu vor. Mehrere Institutionen lehnen ein pauschales Verbot aber ab, darunter der Ethikrat. Er fordert ein umfassendes Schutzkonzept. Anbieter sollen stärker in die Pflicht genommen werden, genauso wie Eltern. Sie sollten mehr auf die Bildschirmzeit ihrer Kinder achten. Und nun weitere Meldungen in Kürze. Stuttgart 21 soll erst Ende 2031 in Betrieb gehen. Das hat die Deutsche Bahn Teilnehmerkreisen zufolge im Verkehrsausschuss des Bundestags mitgeteilt. Die geplante Teileröffnung für Ende dieses Jahres wurde bereits abgesagt. Damit verschiebt sich das Großprojekt um weitere 5 Jahre. Die Hitzewelle hat jetzt ganz Deutschland fest im Griff. Selbst ganz im Norden steigen die Temperaturen heute auf über 30 Grad. Weiter südlich sind auch 40 Grad in Reichweite. Das macht auch Hobbysportlern zu schaffen. Das Training sollte am besten frühmorgens oder abends eingelegt werden, raten die Experten. Die meisten Menschen in Deutschland ändern ihre Reisepläne trotz der weiter hohen Kraftstoffpreise nicht. Das geht aus einer neuen Studie hervor. 87% sagen, dass das keine Auswirkung hat. Nur 2% wollen ihre Reise komplett stornieren.
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4: Hier ist das Wetter für uns in Baden-Württemberg. Ja, die Hitze geht weiter. Aktuell 28 Grad in Neidlingen, 29 Grad in Meichingen, 29 Grad auch in Heilbronn, bis zu 38 Grad sind drin. Und dann steuern wir ab morgen auf den Hitzehöhepunkt zu für diese Woche mit Temperaturen um die 40 Grad, viel Sonne und ab und zu ein Hitzegewitter. 11:03, die neue 107.7 Verkehrsservice. Wir schauen auf die Straßen. Vorsicht auf der A6, Heilbronn Richtung Mannheim, am Kreuz Waldorf, auf der Überleitung zur A5 Richtung Karlsruhe, Gegenstände auf der Fahrbahn. Auf der A81 Heilbronn in Richtung Stuttgart, zwischen Zuffenhausen und Dreieck Leonberg, Unfallaufnahme und 4 Kilometer Stau. Und die A8 Karlsruhe Richtung Stuttgart ist zwischen Dreieck Karlsruhe und Karlsbad immer noch gesperrt. 5 Kilometer staut sich's. Dann wird geblitzt im Kreis Esslingen zwischen Ruid und Scharnhausen direkt am Sportplatz. 50 dürft ihr da fahren. Und eure Staus und Blitzer immer kostenlos. 0800 24 7 1077. Gute Fahrt. 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
4: Oh, wir haben eine Kalt, die meisten 80er zu eurer kalten Coke. Gleich von Whitesnake und jetzt von The Police, Every Breath You Take. Ich bin Doro, kommt gut durch den Mittwoch.
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0: die 3077 mit bestem Rock und Pop und guten Nachrichten von der Deutschen Bahn, nachdem ja gestern nicht die Hitze dafür gesorgt hat, dass der Zugverkehr mehrere Stunden lahmgelegt wurde, sondern eine IT-Panne, ja, gibt es jetzt eben diese gute Nachrichten. Es fährt alles wieder so weit normal, sofern es das bei der Deutschen Bahn überhaupt gibt. Unser Urschwabe Jens aus Eislingen im Kreis Göppingen, der wäre letzte Nacht gerne noch mal Taxifahrer gewesen, so wie früher. Hat er ja jahrelang gemacht in Eislingen.
1: Ja, warum? Weil die Bahn hat Chaos verursacht. Und ganz ehrlich, für uns früher als Taxiunternehmer oder heute für die Taxiunternehmer ist das natürlich der Jackpot. Das heißt, die Leute müssen ja trotzdem von A nach B. So, und dann gibt es nicht genügend Taxa. Da brauchst du dann auch nicht mehr wegen Preis diskutieren. Da kommen weite Strecke raus. Ich weiß noch, ich habe mal einen Arzt zur OP nach Freiburg gefahren müssen und sowas. Das hat richtig Geld gekostet. Der hat gesagt, fahren Sie mich einfach. Da wartet ein Patient, der dringende Organ braucht. Ich muss da sofort hin. Also, wenn er alle immer über die Deutsche Bahn schimpft, die bringt richtig viele Leute von A nach B und das normalerweise ja sehr gut. Das heißt, wenn dann mal so ein Ausnahmefall ist, ist Ende.
2: Es war ja ein IT-Problem und wie immer, es war ein Update. Deswegen klicke ich bei jedem Update immer auf später erinnern. Und wie du sagst, für alle Taxifahrer war es eine goldene Nacht jetzt.
1: Eben, du musst dir die Eufer.
0: Täglich Jens aus Eislingen, morgen früh wieder in Baden-Württembergs Rockister Morning Show um 7:45 mit Hanna und Nikolaus. Kommt gut durch den Mittwoch im Geschäft. Hier ist Brian Adams und Run to You.

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5: Hier ist das Wetter für uns in Baden-Württemberg. Heute wird es wieder richtig heiß, 31 bis 38 Grad. Und ab morgen sind dann bis zu 40 Grad und mehr im Land möglich. Und das Ganze bleibt dann so bis mindestens zum Wochenende. Gleich halb 12, wir schauen auf die Straßen im neue 107.7 Verkehrsservice. Vorsicht auf der A8 Ulm Richtung Stuttgart, zwischen Wendlingen und Raststätte Denkendorf, Gegenstände auf der Fahrbahn. Vorsicht auf der B28 Tübingen nach Reutlingen, zwischen Kosterdingen, Jettenburg und Reutlingen-Betzingen, auch da Hindernisse auf der Straße. Und auf der A8 Ulm Richtung Stuttgart steht ihr zwischen Märklingen und Mühlhausen, gerade 5 Kilometer im stockenden Verkehr. Dann wird geblitzt im Kreis Böblingen von Steinenbronn nach Schöneich, direkt nach dem Löwenkreisverkehr da am Brunnen. Dankeschön, Jörg, fürs Melden. Und wenn ihr was entdeckt, Staus und Blitzer, immer kostenlos. 0800 24 7 1077.
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5: Nur wir spielen die meisten 80er, die meisten 90er, die meiste Musik zum Schaffen. Und nur wir spielen auch einfach mal so am Mittwocharbeitstag AC/DC und Highway to Hell.
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Trifft auf ruhig. Ist die Schweiz auch oft, aber Tina Turner, ist es um was anderes gegangen? Jetzt mitraten, wenn ihr mein geheimes Rockstar-Wort knacken wollt. 0800 24 7 1077. Für die Lösung gibt es eine 100.

0: von den evangelischen Kirchen. Viel oder wenig? In der Bibel wird rund 45 Mal geküsst. Es erscheint mir in Anbetracht der Vielzahl biblischer Geschichten über Jahrtausende hinweg fast ein bisschen wenig. Dafür sind die Kussvarianten durchaus vielfältig. Vom Abschiedskuss, über den Bruderkuss zum Vaterkuss. Warum eigentlich nicht Mutterkuss? Bis hin zum Kuss des Verrats, des Mörderkusses und zum Kuss der Liebenden. Küssen ist also vielfältig und kann durchaus nicht nur positiv gedeutet werden. Und zwar immer dann nicht, wenn die Nähe, die so ein Kuss schafft, missbraucht wird. Dann wird er zum Verrat, zu etwas Abstoßendem. Durch die falschen Absichten wird der Kuss plötzlich hässlich und gefährlich. Dabei ist Küssen doch eigentlich so schön. Am 6. Juli ist übrigens World Kissing Day. Gefeiert wird der Kuss, der Ausdruck von Liebe, Zuneigung und Verbundenheit ist. Und von diesen Küssen kann es nicht genug geben.
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10: Bei der Fußball-WM geht es heute unter anderem für Ermedin Demirovic vom VfB mit Bosnien um den Einzug in die K.O.-Runde. Das ist eins unserer Themen jetzt am Mittwochmittag. Es ist 12 Uhr.
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10: Mit Dirk Justus.
11: Schönen guten Tag. Nach dem Funkausfall bei der Deutschen Bahn läuft die Ursachensuche. In der Nacht konnte für rund 90 Minuten bundesweit kein einziger Zug fahren. Zehntausende Menschen saßen an Bahnhöfen fest. Teilweise mussten Züge auf freier Strecke stoppen. Später konnte dann ein Notfallsystem an den Start gebracht werden. Die Bild-Zeitung berichtet, dass ein fehlerhaftes Software-Update der Grund für die Technikpanne war. Kein TikTok, kein Snapchat, kein Insta für unter 16-Jährige in Deutschland. Mit dieser Frage hat sich zuletzt auch eine Kommission der Bundesregierung beschäftigt und die stellt heute ihre Ergebnisse vor. Silas Quiring schaut voraus.
12: Ja, nach der Rentenkommission gestern ist vor der Social-Media-Kommission und die soll jetzt klare Empfehlungen zum Umgang mit Social Media geben. Und im Raum steht dabei auch ein Verbot. Unterdessen haben sich mehrere Institutionen gegen ein pauschales Verbot ausgesprochen, darunter der Ethikrat. Damit bekommt man die Probleme nicht in den Griff. Der Ethikrat ist für ein umfassendes Schutzkonzept. Da geht es etwa darum, Anbieter in die Pflicht zu nehmen und dass Eltern mehr auf die Bildschirmzeit ihrer Kinder achten.
11: Und nun weitere Meldungen in Kürze. Bei den Sparda-Banken in Baden-Württemberg wird morgen gestreikt. Die Gewerkschaft Verdi hat Beschäftigte in allen 35 Filialen zu einem ganztägigen Warnstreik aufgerufen. Hintergrund sind die festgefahrenen Tarifverhandlungen. Verteidigungsminister Pistorius stampft das bisher größte Marineprojekt ein. Die Fregatten vom Typ F-126 werden nicht gebaut. Das Vorhaben zusammen mit einer niederländischen Werft war von Problemen überschattet. Stattdessen sollen jetzt 8 kleinere Schiffe vom deutschen Hersteller TKMS beschafft werden. Bei der Fußball-WM steht der letzte Spieltag der Gruppenphase an. Los geht's mit Gruppe B. Bei einem Unentschieden zwischen Kanada und der Schweiz sind beide Teams sicher weiter. Im Spiel Bosnien-Herzegowina gegen Katar zählt für beide Mannschaften nur ein Sieg.
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10: Hier ist das Wetter für uns in Baden-Württemberg heute wieder richtig heiß. Aktuell 31 Grad in Untergruppenbach, 30 Grad in Bergheim und auch in Bad Dürrheim. Bis zu 38 Grad sind heute möglich. Dazu den ganzen Tag Sonne pur. Ab morgen und dann auch am Wochenende bis zu 40 Grad und mehr möglich im Land. 2:12, die neue 107.7 Verkehrsservice. Auf der A8 Ulm in Richtung Stuttgart stockender Verkehr zwischen Märklingen und Mühlhausen auf 5 Kilometern. In der Gegenrichtung steht ihr zwischen Mühlhausen im Tele und Hohenstadt wegen einer Baustelle auf 2 Kilometern. A8 Karlsruhe Richtung Stuttgart zwischen Pforzheim West und Süd 5 Kilometer stockender Verkehr. Und es wird geblitzt im Kreis Böblingen, wenn ihr von Steinenbronn in Richtung Schöneich fahrt, direkt nach dem Löwenkreisverkehr. Eure Staus und Blitzer immer kostenlos. 0800 24 7 1077. Gute Fahrt.
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10: Ich bin Doro, hallo zusammen. Eine schöne Mittwochmittagspause im Schatten hoffentlich. Ja? Die meisten 80er dazu von uns. Und Status Quo in the Army Now.
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0: es ist und Land of Confusion. 12.24 Uhr ist es. Am Mittwochmittag. Schöne Mittagspause.
1: 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Kennst du die Geschichte hinter diesem Song? Es ist Mitte der 70er Jahre. Für den 20-jährigen Marian Gold sind die Zeiten hart. Die Bundeswehr hat ihn rausgeschmissen und zeitweise lebt er in Berlin auf der Straße. Sein großer Traum, irgendwann mal wie David Bowie Musik zu machen. Let's dance! Er experimentiert und schreibt seine ersten eigenen Songs. Winter City Side, crystal bits of snowflakes all around my head and in the wind. Einige Jahre später. Marian Gold bekommt mit Alphaville einen Plattenvertrag. Big in Japan hat er schon fast vergessen. Diesen Song will er nicht auf dem ersten Album haben. Doch seine Bandkollegen sind anderer Meinung und überreden Marian. Heute, 40 Jahre später, gehört Big in Japan zu bestem Rock und Pop.
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17: Hier ist das Wetter für uns in Baden-Württemberg. Die Luft heizt sich heute wieder richtig auf. Bis zum Nachmittag maximal 38 Grad. Ab morgen sind dann 40 Grad drin und am Wochenende noch mehr, so wie es im Moment aussieht. 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Hallo auf die Straßen um 12.31 Uhr, die neue 107.7 Verkehrsservice. Vorsicht, A7, Würzburg Richtung Ulm, zwischen Heidenheim und Giengen-Herbrechtingen, liegen gebliebenes Fahrzeug und Reifenteile auf der Fahrbahn. Vorsicht im Kreis Esslingen, zwischen Oberlenningen und Hochwang, da liegen mehrere Steine. Auf der A8 Karlsruhe Richtung Stuttgart, zwischen Pforzheim West und Pforzheim Süd, 8 Kilometer stockend. Und auf der A81 Heilbronn Richtung Stuttgart, zwischen Zuffenhausen und Dreieck-Leonberg, 2 Kilometer Stau. Eure Staus und Blitzer könnt ihr jederzeit und immer kostenlos bei uns melden unter 0800 24 7 107.7. 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
17: Viel trinken jetzt in der Mittagspause am Mittwoch. Und die meisten 80er, die meisten 90er, die meiste Musik gibt es von uns dazu. Michael Jackson jetzt und Beat It. Ich bin Doro. Hi.
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1: Bei der Fußball-WM geht es heute unter anderem für Ermedin Demirovic vom VfB mit Bosnien um den Einzug in die K.O.-Runde. Eins unserer Themen jetzt. Es ist Mittwochmittag, 13 Uhr.
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1: Mit Dirk Justus.
3: Schönen guten Tag. Experten sind gegen ein pauschales Verbot von Insta, TikTok und Co. für Kinder und Jugendliche. Die vom Familienministerium eingesetzte Kommission schlägt stattdessen ein Mindestalter von 13 Jahren für Social-Media-Accounts vor oder eine Beschränkung für einzelne Dienste je nach Risiko. Der Kommissionsvorsitzende Köller sagte, Kinder und Jugendliche aus der digitalen Welt auszusperren ist kein Schutz. In Schulen sollen Smartphones so gut wie nicht mehr privat genutzt werden. Außerdem rät die Kommission von einem nationalen Alleingang ab. Auffallend entschlossen und optimistisch. Beim Thema Rentenreform gibt die Bundesregierung gerade ein anderes Bild ab als in den letzten Monaten. Der Zukunftsforscher Ulrich Reinhardt sieht das als Chance für die Politik, Ansehen und Vertrauen zurückzugewinnen. Auch weil Kanzler Merz klar gemacht hat, dass er alle Rentenvorschläge der Experten umsetzen will. Dazu Reinhardt.
4: Also ist jetzt alles oder nichts, das reduziert eben auch die normalerweise stattfindenden Kompromissdiskussionen, Debatten, schafft Klarheit. Natürlich polarisiert es auch, aber es ist, glaube ich, ehrlich und das spüren doch viele Bürger.
3: Und nun weitere Meldungen in Kürze. In Berlin und Frankfurt laufen Razzien wegen eines versuchten Angriffs auf die deutsche Gasversorgung. Es geht um die frühere Gazprom-Tochter Germania. Sie sollte vor ein paar Jahren aufgelöst werden, möglicherweise mit dem Ziel, der deutschen Gasversorgung zu schaden. Gegen einen Russen wird wegen versuchter Sabotage ermittelt. Aufatmen bei der Deutschen Bahn. Nach dem Funkausfall läuft der Verkehr am Morgen weitgehend störungsfrei. In der vergangenen Nacht konnte bundesweit für etwa 90 Minuten kein einziger Zug fahren. Der Grund für die Technikpanne wird noch gesucht. Bei der Fußball-WM steht der letzte Spieltag der Gruppenphase an. Los geht's mit Gruppe B. Bei einem Unentschieden zwischen Kanada und der Schweiz sind beide Teams sicher weiter. Im Spiel Bosnien-Herzegowina gegen Katar zählt für beide Mannschaften nur ein Sieg.
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1: Hier ist das Wetter für uns in Baden-Württemberg. Wir haben aktuell in Wernau am Freibad 32 Grad, am Killesberger Freibad 32 Grad, am Waldschwimmbad in Buchen im Odenwald 31 Grad und es wird bis heute Nachmittag auf bis zu 38 Grad nach oben gehen. Dazu Sonne pur, ein paar Quellwolken sind auch mit dabei und morgen ist es dann meistens sonnig und die Hitze steigert sich dann auf Temperaturen von bis zu knappen 40 Grad. Hallo auf die Straßen, es ist 3 nach 1. Wir schauen im neue 107.7 Verkehrsservice erstmal auf die A7 Würzburg Richtung Ulm. Bitte Vorsicht, zwischen Heidenheim und Gingen-Herbrechtingen liegen gebliebenes Fahrzeug und Reifenteile auf der Fahrbahn. Vorsicht auf der A6 Heilbronn Richtung Nürnberg, zwischen Öhringen und Neuenstein, Reifenteile auf der rechten Spur und auch ein Reifen auf der A8 Karlsruhe Richtung Stuttgart, zwischen Karlsbad und Pforzheim West. Eure Staus, eure Blitzer, immer kostenlos. 0800 24 7 107 7. Gute Fahrt. 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
1: Wir spielen die meisten 80er zu euren Freibad-Pommes an diesem heißen Mittwoch. Ich bin Doro, hi, und hier sind John Farnham und You're the Voice. Kommt gut durch.
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0: mit U2, 13.24 Uhr.
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0: Ihr versucht ja in ganz Baden-Württemberg jeden Arbeitstag mein Rockstar-Wort zu knacken. Ein kleines Wörtchen, das ich weggepiept habe bei einem Rockstar, heute Tina Turner. Hat ja sehr, sehr happy am Zürichsee gelebt. Aber warum ist sie denn überhaupt in die Schweiz gezogen?
2: Mir gefällt es sehr in der Schweiz, weil es hier sehr ist.
0: Ja, wie ist es denn? Rina aus Böblingen ist dran und versucht's. Hi.
3: Hi.
0: Tina Turner hat sich sehr gut gehen lassen am Zürichsee. Warst du da schon mal?
3: Nee, tatsächlich. Ich war in Zürich, aber nicht am See.
0: Da musst du hin. Es ist so schön. Wirklich. Aber was hat Tina Turner denn in der Schweiz allgemein am besten gefallen? Was denkst du?
3: Ich kann mir vorstellen, dass sie es in der Schweiz so schön fand, weil die Schweiz ja dafür bekannt ist, dass sie ein sehr sauberes Land ist. Hm. Also würde ich tippen, es ist die Sauberkeit der Schweiz.
0: Ist es die Sauberkeit?
2: Mir gefällt es sehr in der Schweiz, weil es hier sehr sauber ist.
0: Richtig!
3: Stark! Ich freue mich.
0: Ich freue mich auch. Damit hast du dir eine neue 107.7 Tasse gesichert. Glückwunsch!
3: Yay! Dankeschön!
0: Bitteschön! Da kommt ja, aber heute nur Eiskaffee rein, dass es klar ist.
3: Ja, aber hallo, ich habe sogar noch nicht mal einen Kaffee getrunken, aber es wird mal so Zeit jetzt.
0: Spätestens jetzt. Und Tina Turner dazu noch mit We Don't Need Another Hero. Euch allen schöne Mittwochmittagspause.

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0: Hier ist das Wetter für uns in Baden-Württemberg. Es wird bis heute Nachmittag wieder richtig, richtig heiß mit bis zu 38 Grad. Dazu Sonne pur, paar Quellwolken sind dabei, bleibt aber meistens trocken. Und ab morgen dann knapp 40 Grad maximal. Gleich Teil 2, die neue 107.7 Verkehrsservice. Bitte Vorsicht auf der A6 von Heilbronn Richtung Nürnberg. Da liegt ein Gullideckel zwischen Schwäbisch Hall und der Kochertalbrücke. Auf der A8 Karlsruhe Richtung Stuttgart, 2 Kilometer Stocken zwischen Pforzheim West und Süd. Und auf der B27 Tübingen Richtung Balingen, Vorsicht zwischen Hechingen Mitte und Burg Hohenzollern. Dort eine Ölspur auf der Straße. Eure Staus und Blitzer immer kostenlos unter 0800 24 7 1077. Gute Fahrt!
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0: Ich bin Doro. Hi, wünsche euch einen schönen Mittwochmittag. Jetzt mit Queen und Don't Stop Me Now. Wir spielen die meisten 80er, die meisten 90er, die meiste Musik.
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Ich habe übrigens rausgefunden, was gegen die Hitze hilft, zumindest nachts, was man sich easy an die Füße legen kann, um runterzukühlen. Anstatt eine Wärmflasche einfach eine Kälteflasche machen mit eiskaltem Wasser. Es wirkt Wunder, wirklich. Hier ist die neue 107.7 mit bestem Rock und Pop und Bryan Adams.

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3: Es wird immer heißer und für Städte wie Stuttgart zum Beispiel gelten deshalb etwas strengere Regeln. Welche? Eins unserer Themen jetzt. Es ist Mittwochnachmittag, 14 Uhr.
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5: Schönen guten Tag. Experten sind gegen ein ganz strenges Verbot von Insta, TikTok und Co. für Kinder und Jugendliche. Die vom Familienministerium eingesetzte Kommission schlägt ein Mindestalter von 13 Jahren für Social-Media-Accounts vor. Teilweise hatten Politiker für eine Altersgrenze von 16 Jahren geworben. Auffallend entschlossen und optimistisch. Beim Thema Rentenreform gibt die Bundesregierung gerade ein anderes Bild ab als in den letzten Monaten. Der Zukunftsforscher Ulrich Reinhardt sieht das als Chance für die Politik, Ansehen und Vertrauen zurückzugewinnen. Auch weil Kanzler Merz klargemacht hat, dass er alle Rentenvorschläge der Experten umsetzen will. Dazu sagte uns Reinhardt:
6: Das ist jetzt alles oder nichts. Das reduziert eben auch die normalerweise stattfindenden Kompromissdiskussionen, Debatten, schafft Klarheit. Natürlich polarisiert es auch, aber es ist, glaube ich, ehrlich und das spüren doch viele Bürger.
5: Und nun weitere Meldungen in Kürze. Stuttgart verbietet ab Freitag die Entnahme von Wasser aus Bächen, Flüssen und Seen. Grund sind die anhaltende Trockenheit und niedrige Wasserstände. Die Stadt will damit Tiere und Pflanzen in den Gewässern schützen. Bei Missachtung drohen hohe Geldstrafen. Der, Zitat, planmäßige Tausch einer technischen Komponente ist überhaupt nicht nach Plan gelaufen und hat bei der Bahn wohl den Komplettausfall letzte Nacht verursacht. Zehntausende Menschen saßen während der anderthalbstündigen Technikpanne an Bahnhöfen oder in Zügen fest. Startschuss heute für den letzten Spieltag der WM-Gruppenphase. Aber wer denkt, nach Abpfiff ist alles klar, hat die Rechnung ohne die FIFA gemacht. Wenn etwa die Schotten gegen Brasilien nicht gewinnen, müssen sie als Gruppendritter tagelang warten, ob's fürs Weiterkommen reicht. Wenn ja, geht's möglicherweise gegen Deutschland.
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3: Hier ist das Wetter für uns in Baden-Württemberg. Die Sonne knallt und schafft es auf 38 Grad maximal nach oben bis zum Feierabend. Aktuell haben wir 32 Grad in Steinheim, in Balingen 30 Grad, in Stammheim hinten am Knast 33 Grad und morgen sind dann knapp 40 Grad maximal drin in Baden-Württemberg. 20 Jahre Shopping-Spaß, Genuss und Unterhaltung mitten im Herzen von Bad Cannstatt. 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Bitte Vorsicht, A81 Singen Richtung Stuttgart. Zwischen Villingen, Schwenningen und Rottweil liegt ein Plastikteil auf der rechten Spur. A8 Stuttgart Richtung Karlsruhe. Zwischen Pforzheim Süd und Ost 2 Kilometer Stop and Go. 5 Kilometer sind es in der Gegenrichtung ab Pforzheim West. Und es wird geblitzt in Stuttgart West oben in der Geiseichstraße. Beidseitig, ihr dürft 40 fahren. Eure Staus und Blitzer immer kostenlos melden bei uns unter 0800 24 7 1077. Gute Fahrt euch!
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3: Ich bin Doro. Schönen Mittwoch. Ganz viel eiskaltes Wasser und die meisten 80er. So überstehen wir die Hitze. Jetzt Bonnie Tyler holding out for a hero.
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Classic Rock von Twisted Sister, We're Not Gonna Take It, hier auf der neuen 107.7. 3:05 ist es gleich und hier ist bester Rock und Pop aus den 80ern von Corey Hart und die Sunglasses brauchen wir heute nicht at night, sondern den ganzen Tag und die nächsten Tage auch bei bis zu 40 Grad im Baden-Württemberg.

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10: Es ist 14.31 Uhr. Hier ist das Wetter für uns in Baden-Württemberg. Es ist sonnig bei 31 bis 38 Grad heute. Nach ein paar Quellwolken dazu. Ab morgen wird es mit bis zu 40 Grad noch heißer hier bei uns. 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Ab auf die Straßen, die neue 107.7 Verkehrsservice auf der A8 Stuttgart-Karlsruhe. Stockt rund um die Baustelle bei Pforzheim Ost in beide Richtungen 5 Kilometer und ansonsten freie Fahrt. Vorsicht, es wird aber geblitzt. In Waiblingen-Neustadt an der Friedensschule stehen sie. Dann auf der B27 Stuttgart Richtung Ludwigsburg gleich 2 Blitzer, einmal Kornwestheim-Mitte und Autokino. Eure Staus und Blitzer immer kostenlos unter 0800 24 7 107.7.
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10: Gute Fahrt euch und einen schönen Mittwocharbeitstag mit den meisten 80ern, den meisten 90ern, der meisten Musik zum Schaffen hier bei uns. Und Heaven is a place on earth. Hier ist Melinda Carlisle.
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Kennst du die Geschichte hinter diesem Song? Es ist 1996. Wolfgang Schrödel hat sich einen gebrauchten Synthesizer gekauft. Als er in seiner Heidelberger Wohnung anfängt zu spielen, merkt er, dass er diesen Sound noch nie gehört hat. Der Vorbesitzer des Synthis hat seine Einstellungen nicht gelöscht und einen ganz eigenen Klang erschaffen. Wie von selbst kommt Schrödel eine Melodie in den Sinn. 2 Jahre später nimmt er ihn mit seiner Band Liquido auf und stürmt damit an die Spitze der deutschen Singlecharts. Die Partyhymne Narcotic wird damit für immer ein Teil von bestem Rock und Pop.

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15: Es gibt jetzt mehr Klarheiten für Eltern und Schulen. Unser Top-Thema jetzt, es ist Mittwochnachmittag, gleich 15 Uhr.
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15: Mit Silas Quiring.
17: Guten Tag. Experten sind für ein weniger striktes Verbot von Insta, TikTok und Co. für Kinder und Jugendliche. Die vom Familienministerium eingesetzte Kommission schlägt ein Mindestalter von 13 Jahren für Social-Media-Accounts vor oder eine Beschränkung für einzelne Dienste, je nach Risiko. Weitere Vorschläge: In Schulen sollen Smartphones so gut wie nicht mehr privat genutzt werden dürfen. Außerdem sollen Eltern bei der digitalen Erziehung stärker in die Pflicht genommen werden. Bei der Fußball-WM steht der letzte Spieltag der Gruppenphase an und damit geht das große Rechnen los. Welche 8 Gruppendritten schaffen es in die K.O.-Runde? Mehr von Anne Brauer.
18: Sage und schreibe 495 verschiedene Konstellationen listet die FIFA auf knapp 20 Seiten dazu auf. Auch das deutsche Team kennt seinen Gegner im Spiel am Montag noch lange nicht. Ein möglicher Kandidat ist Schottland. Es sei denn, die Schotten gewinnen kommende Nacht gegen Brasilien, dann könnte es auch zur Neuauflage des Halbfinals von 2014 kommen. Am Abend spielt erstmal Kanada gegen die Schweiz. Beiden Teams reicht ein Punkt zum Weiterkommen. Im Parallelspiel Bosnien-Herzegowina gegen Katar hilft beiden Mannschaften nur ein Sieg.
17: Und nun weitere Meldungen in Kürze. Die Hitzewelle lässt das Thermometer in Deutschland weiter steigen. Der Deutsche Wetterdienst erwartet in Teilen des Landes heute bis zu 39 Grad. Das stellt auch Hobbysportler vor Herausforderungen. Die Experten raten, viel trinken und sich mit luftiger Kleidung vor der prallen Sonne schützen. In Deutschland lebt gut jeder 5. Mensch als Single. Aus Zahlen des Statistischen Bundesamtes geht hervor, dass über 17 Millionen alleine leben. 2005 waren es noch rund 14 Millionen. Besonders oft sind Ältere betroffen. Bei der Fußball-WM steht der letzte Spieltag der Gruppenphase an. Los geht's mit Gruppe B. Bei einem Unentschieden zwischen Kanada und der Schweiz sind beide Teams sicher weiter. Im Spiel Bosnien-Herzegowina gegen Katar zählt für beide Mannschaften nur ein Sieg.
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15: Das Wetter für uns in Baden-Württemberg ist heute überwiegend sonnig und heiß. Auf der Alp und im Schwarzwald gibt es ein kleines Schauerrisiko. Die nächsten Tage ähnlich, aber noch heißer. Dann kann es natürlich auch mal gewittern. In der Kurpfalz könnte es am Wochenende sogar auf 41 Grad hochgehen. Das ist dann doch ein wenig viel. 15 Uhr und 2 Minuten, die 977 Verkehrsservice. Achtung Autofahrer, auf der A8 Stuttgart Richtung Karlsruhe. In der Ausfahrt Degerloch liegen gebliebenes Auto. Außerdem stockt sie der Gegenrichtung Karlsruhe Richtung Stuttgart zwischen Pforzheim West und Pforzheim Süd schon wieder 8 Kilometer wegen der Dauerbaustelle. Habt ihr noch was gesehen? Ah, da sind ja noch Blitzer reingekommen. Im Stuttgarter Westen, Geiseichstraße, das ist vom Monte Scherbellino Richtung Killesberg, noch kurz vorm Kreerwald. 40 erlaubt, vielen Dank Peter fürs Melden. Und in Weiblingen-Neustadt an der Friedensschule steht ein Blitzer, vielen Dank an Carla. Eure Staus, eure Blitzer, immer kostenlos, 0800 24 7 177. Gute Fahrt.
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15: Ich bin Christian Krack, hallo. Wir sind bei euch am nächsten heißen Arbeitstag. Natürlich mit den meisten 80ern. Jetzt mit Tina Turner, The Best. Oder auch mit Guns N' Roses und Paradise City.
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0: Tramp. 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Mit bestem Rock und Pop geht's durch diesen heißen Mittwoch. Hier ist die neue 107.7 mit einer guten Nachricht. Ich habe nämlich gerade mal nachgeguckt. Die Fernzüge der Deutschen Bahn, die scheinen zumindest hier ab Stuttgart alle wieder pünktlich zu fahren. Auch die Regional- und S-Bahn weitestgehend zumindest. Ja. Also das Chaos von heute Nacht scheint beseitigt, wo ja nach einem Problem mit dem digitalen Funk einfach mal alle Züge stillstanden, ja, in Deutschland. Für gut 1,5 Stunden, da hat unser Urschwabe Jens aus Eislingen gleich Dollarzeichen in die Augen bekommen. Er meldet sich ja jeden Morgen um 7:45 zu Hanna und Nikolaus rein in Baden-Württembergs rockigste Morningshow.
1: Ja, heute Nacht wäre ich nochmal gern Taxiunternehmer gewesen. Ja, warum? Weil die Bahn hat Chaos verursacht. Und ganz ehrlich, für uns früher als Taxiunternehmer oder heute für die Taxiunternehmer ist das natürlich der Jackpot. Das heißt, die Leute müssen ja trotzdem von A nach B. So, und dann gibt es nicht genügend Taxa. Da brauchst du dann auch nicht mehr wegen Preis diskutieren. Da kommen weite Strecke raus. Ich weiß noch, ich habe mal einen Arzt zur OP nach Freiburg fahren müssen und sowas. Das hat richtig Geld gekostet. Der hat gesagt, fahren Sie mich einfach. Da wartet ein Patient, der dringend Organ braucht. Ich muss da sofort hin. Also wirklich, es ist Chaos, Chaos. Das kann man sich nicht vorstellen, wenn er alle immer über die Deutsche Bahn schimpft. Die bringt richtig viele Leute von A nach B und das normalerweise ja sehr gut. Das heißt, wenn dann mal so ein Ausnahmefall ist, ist Ende.
2: Es war ja ein IT-Problem, also wirklich keine Sabotage oder sonst irgendwas. Und wie immer, es war ein Update. Deswegen klicke ich bei jedem Update immer auf später erinnern klicken. Ganz wichtig.
1: Ja, definitiv.
3: Bei mir ist das auch wieder.
2: Und wie du sagst, für alle Taxifahrer war es eine goldene Nacht jetzt.
1: Eben, gönnen wir es dir einfach. In diesem Sinne, komm gut durch. Bis morgen.
4: Täglich Jens.

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1: Das Wetter für uns in Baden-Württemberg, das ist heute wieder überwiegend sonnig und heiß. Aktuell sind es in Esslingen schon 35, Ludwigsburg 35, Crailsheim 33 Grad. Auf der Alp und im Schwarzwald ist das Gewitterrisiko heute noch am größten. Die nächsten Tage ähnlich, aber es wird noch heißer. In der Kurpfalz könnte es am Wochenende sogar auf 41 Grad hochgehen. 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Achtung Autofahrer auf der A8 Karlsruhe Richtung Stuttgart zwischen Karlsbad und Pforzheim West. Straßenschäden auf der linken Spur. Sind das schon so Hitzeplatzer? Im weiteren Verlauf der A8 Richtung Stuttgart zwischen Pforzheim West und Pforzheim Süd nochmal 8 Kilometer stocken wegen der Dauerbaustelle gegen Richtung 2 Kilometer. Und geblitzt wird im Stuttgarter Westen Geiseichstraße kurz nach dem Monte Scherbellino Richtung Killesberg 40 hier erlaubt. Habt ihr noch was gesehen? Eure Staus, eure Blitzer? Immer kostenlos 0800 24 7. 107.7, gute Fahrt.
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1: Wir begleiten euch durch den heißen Mittwoch mit den meisten 80ern, den meisten 90ern, mit der meisten Musik. Ich bin Christian Krack und jetzt aus den 80ern, aus dem Film Rocky IV Survivor, Burning Heart.
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0: Bester Rock und Pop mit der Bloodhound Gang am Mittwochnachmittag. Das Wetter ist ja heute unberechenbar, stellenweise herrlich sonnig, stellenweise kann es gewittern, aber täglich gegen 3:45 könnt ihr euch zumindest auf mich verlassen.
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0: Den spiele ich ja jeden Tag um diese Zeit für euch. Sie werden ja leider nie mehr auf Tour gehen, die schwarz-weiß geschminkten US-Rocker von KISS. Gut, sind natürlich auch schon über 50 Jahre im Geschäft, da darf man dann auch mal kürzer treten. Sie haben das ja mit dem Sex, Drugs und Rock'n'Roll wirklich gelebt, ne? Bassist Gene Simmons, der hatte nach eigenen Angaben, engeren körperlichen Kontakt zu über 4000 Frauen. Dass der noch mitgezählt hat. Ne? Das wäre mir dann am Ende zu anstrengend gewesen. Aber gut, jetzt hören wir KISS mit einem Song aus dem Jahr 82, denn wir spielen die meisten 80er für euch. Hier ist Rock'n'Roll Hell.

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11: Es soll jetzt bald mehr Klarheit geben für uns Eltern, aber auch für Schulen. Das ist unser Top-Thema jetzt. Es ist Mittwochnachmittag, 16 Uhr.
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13: Guten Tag. Ab wann sollen Kinder und Jugendliche TikTok, Insta und Co. nutzen dürfen? Mit der Frage hat sich eine vom Familienministerium eingesetzte Expertenkommission monatelang beschäftigt und sich gegen ein pauschales Verbot für alle unter 16 ausgesprochen. Wenn schon Altersgrenze, dann soll die eher bei 13 Jahren liegen. Oder man guckt bei jeder App, wie groß das Risiko ist. Ganz ausschließen will man aber auch die Jüngeren nicht, Familienministerin Prien sagte.
14: Ich denke jetzt zum Beispiel mal an Messenger-Dienste, wo man einfach sagen muss, das ist eine Form der Kommunikation, die auch Kinder, ältere Kinder heute schon regelhaft verwenden. Und dafür brauchen wir Instrumente, die das auch dann gewährleisten.
13: Die Deutsche Bahn steht einmal mehr in der Kritik. Nach der bundesweiten Störung fordert Verkehrsminister Schnieder eine gründliche Aufklärung. Der Tausch von Technik ist vergangene Nacht nicht nach Plan gelaufen und hatte für den Komplettausfall gesorgt. Mittlerweile läuft wieder alles. Und nun weitere Meldungen in Kürze. Europa schwitzt weiter. Wohl über 100 Millionen Menschen sehen heute 35 Grad und mehr auf ihren Thermometern. Fast überall in Deutschland gelten Hitzewarnungen des Deutschen Wetterdienstes. Auch in Frankreich herrscht fast im ganzen Land Hitzealarm. In den kommenden Tagen wird's wohl noch heißer. Stuttgart verbietet ab Freitag die Entnahme von Wasser aus Bächen, Flüssen und Seen. Grund sind die anhaltende Trockenheit und niedrige Wasserstände. Die Stadt will damit Tiere und Pflanzen in den Gewässern schützen. Bei Missachtung drohen hohe Geldstrafen. In Berlin und Frankfurt laufen Razzien wegen eines versuchten Angriffs auf die deutsche Gasversorgung. Es geht um die frühere Gazprom-Tochter Germania. Die sollte vor ein paar Jahren aufgelöst werden, möglicherweise mit dem Ziel, der deutschen Gasversorgung zu schaden. Gegen einen Russen wird wegen versuchter Sabotage ermittelt.
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11: Das Wetter für uns in Baden-Württemberg ist heute wieder überwiegend sonnig und heiß. Schauer und Gewitter sind die Ausnahme. Die nächsten Tage ähnlich, aber es wird noch heißer. In der Kurpfalz könnte es am Wochenende sogar auf 41 Grad hochgehen. 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Achtung Autofahrer, auf der A8 Karlsruhe Richtung Stuttgart zwischen Karlsbad und Pforzheim West ist die rechte Spur wegen Bergungsarbeiten gesperrt. Außerdem stockt im weiteren Verlauf Richtung Stuttgart zwischen Pforzheim West und Pforzheim Süd 8 Kilometer wegen der Dauerbaustelle. In der Gegenrichtung der A8 Stuttgart Richtung Karlsruhe zwischen Pforzheim Süd und Pforzheim Ost 5 Kilometer stockend. Und dann haben wir noch einen Blitzer, den Markus im Kreis Esslingen entdeckt hat. Und zwar stehen die da ganz fies am Klärwerk Neckar-Tenzlingen. Kurz nach der Ortsausfahrt wird aus einem silbernen Caddy herausgeblitzt. 70 erlaubt. Vielen Dank, Markus. Eure Staus, eure Blitzer. Immer kostenlos 0800 24 7 107 7.
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11: Ich hoffe ja, ihr durftet bei der Hitze heute früher anfangen und früher Schluss machen. So oder so, wir sind bei euch mit viel Musik. Ich bin Christian Krack, hier ist jetzt Classic Rock von Black Sabbath und Paranoid.
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0: So, ich hoffe, ihr seid trotz der Hitze noch aufnahmefähig. Hier ist die neue 107.7 jetzt mit einem Song, der wirklich Rockgeschichte geschrieben hat. 1982 war er auf Platz 1 in den US-Billboard-Charts. Toto mit Africa, einer meiner absoluten Lieblingssongs von Toto. Der Text, der hat allerdings ja wirklich einen ernsten Hintergrund. Der damalige Toto-Keyboarder David Page, der hatte in der Werbung von UNICEF hungernde Kinder in Äthiopien gesehen und wollte mit dem Song auf deren Schicksal aufmerksam machen. Deshalb hat die Band eigentlich gar nicht damit gerechnet, dass ein Song mit so einer ernsten Botschaft auch wirklich ein Erfolg werden würde, sagt Gitarrist Steve Lukather.
1: Ich habe den Verstand verloren und durchs Haus geschrien. Oh mein Gott, Afrika läuft hier im Radio in L.A. Als er dann zum Hit wurde, das war wirklich der ultimative Traum.
0: Ja, damit hat er nicht gerechnet. Bei uns in Deutschland wurde die Single satte 1,2 Millionen Mal verkauft. Dafür gab es damals Doppelplatin. Und jetzt hören wir den Song natürlich auch, denn wir spielen für euch die meisten 80er. Hier sind Toto bei der 907.7. Das ist Afrika.

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10: Das Wetter für uns in Baden-Württemberg. Aktuell sind es in Sindelfing 34, Ludwigsburg 35, Tübingen 33 Grad. Auf der Alp und im Schwarzwald ist so das Schauer- und Gewitterrisiko heute noch am größten. Viel soll aber nicht passieren. Die nächsten Tage werden schon gewittriger, denn es wird noch heißer. Wahnsinn. In der Kurpfalz könnte es am Wochenende sogar auf 41 Grad hochgehen. 20 Jahre Shopping, Spaß, Genuss und Unterhaltung mitten im Herzen von Bad Cannstatt. 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Genau 16:30, die neue 107.7 Verkehrsservice. Achtung Autofahrer auf der A8 Karlsruhe Richtung Stuttgart zwischen Karlsbad und Pforzheim-West. Bergungsarbeiten immer noch auf der rechten Spur. Achtung jetzt auch auf der 81 Heilbronn Richtung Stuttgart zwischen Feuerbach und Rastplatz Engelberg. Da liegt ein Stein auf der rechten oder mittleren Spur. Es stockt A8, Dauerbaustelle bei Pforzheim in Richtung Karlsruhe, 5 Richtung Stuttgart, 8 Kilometer. Und Markus hat ja im Kreis Esslingen Blitzer entdeckt. Ortsausfahrt Neckar-Tenzlingen da beim Klärwerk, also etwa 150 Meter nach dem Ortsschild 70 erlaubt, aus einem silbernen Caddy heraus. Eure Staus, eure Blitzer. Immer kostenlos her damit, 0800 24 7 107. Gute Fahrt. 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
10: Wir begleiten euch Richtung Feierabend mit den meisten 80ern, den meisten 90ern, mit der meisten Musik. Ich bin Christian Krack. Jetzt gibt's 80er Hard Rock von Bon Jovi. Das ist Runaway.
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Die meisten 90er hier bei der 977 mit den Ärzten und Schrei nach Liebe. 16.41 Uhr haben wir und ihr wisst, wir spielen auch die meisten 80er für euch und gehen jetzt ins Jahr 1987. Der Film war ja ein Überraschungserfolg, war ja eigentlich eine Low-Budget-Produktion in Hollywood, ist aber ja wirklich weltweit durch die Decke gegangen. Dirty Dancing mit Patrick Swayze. Und auch der Soundtrack, ja, da waren jede Menge Megasongs drauf. Unter anderem dieser hier. Hier ist Eric Carmen, hier ist Hungry Eyes.

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2: Es gibt jetzt eine Orientierungshilfe für uns Eltern, aber auch für Schulen. Unser Top-Thema jetzt, es ist Mittwochnachmittag, 17 Uhr.
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2: Mit Silas Quiring.
4: Guten Tag. Experten sind für ein weniger striktes Verbot von Insta, TikTok und Co. für Kinder und Jugendliche. Die vom Familienministerium eingesetzte Kommission schlägt ein Mindestalter von 13 Jahren für Social-Media-Accounts vor oder eine Beschränkung für einzelne Dienste, je nach Risiko. Weitere Vorschläge: In Schulen sollen Smartphones so gut wie nicht mehr privat genutzt werden dürfen. Außerdem sollen Eltern bei der digitalen Erziehung stärker in die Pflicht genommen werden. Im Fall des zu Tode geprügelten Zugbegleiters in Rheinland-Pfalz ist heute der Prozess gestartet. Vor dem Landgericht Zweibrücken muss sich ein 26-Jähriger wegen Körperverletzung mit Todesfolge verantworten. Er soll Serkan Çağla im Februar bei einer Kontrolle so heftig gegen den Kopf geschlagen haben, dass der Zugbegleiter wenig später im Krankenhaus starb. Die Familie von Serkan Çağla hofft auf ein Urteil mit Signalwirkung. Sein Bruder Eray sagt im Ersten:
5: Im Endeffekt sind es auch Menschen, die für ihre Familie arbeiten. Und ich denke halt nur an ihre Familie und an diejenigen. Und ich würde gerne, dass sie besser beschützt werden. Die nächste Tat sehe ich auch jetzt nicht so weit liegen, wenn es so weitergeht.
4: Und nun weitere Meldungen in Kürze. Der, Zitat, planmäßige Tausch einer technischen Komponente ist überhaupt nicht nach Plan gelaufen und hat bei der Bahn wohl den Komplettausfall letzte Nacht verursacht. Zehntausende Menschen saßen während der anderthalbstündigen Technikpanne an Bahnhöfen oder in Zügen fest. Bei den Sparda-Banken in Baden-Württemberg wird morgen gestreikt. Die Gewerkschaft Verdi hat Beschäftigte in allen 35 Filialen zu einem ganztägigen Warnstreik aufgerufen. Hintergrund sind die festgefahrenen Tarifverhandlungen. Bei der Fußball-WM steht der letzte Spieltag der Gruppenphase an. Los geht's mit Gruppe B. Bei einem Unentschieden zwischen Kanada und der Schweiz sind beide Teams sicher weiter. Im Spiel Bosnien-Herzegowina gegen Katar zählt für beide Mannschaften nur ein Sieg.
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2: Das Wetter für uns in Baden-Württemberg ist auch am Abend überwiegend sonnig und heiß. Die nächsten Tage ähnlich, aber es wird noch heißer am Wochenende, ja. Stellenweise 41 Grad möglich. Klar gibt's da dann auch wieder heftigere Hitzegewitter. 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Achtung Autofahrer, auf der A7 Würzburg Richtung Ulm zwischen Buchbachtalbrücke und Firngrundtunnel, da liegt ein Gegenstand. Welche Spur ist nicht bekannt? Achtung bitte auf der A8 Karlsruhe Richtung Stuttgart zwischen Karlsbad und Pforzheim West. Straßenschäden, linke Spur. Außerdem stockt im weiteren Verlauf der A8 Richtung Stuttgart zwischen Pforzheim West und Pforzheim Süd 8 Kilometer wegen der Dauerbaustelle gegen Richtung 5 Kilometer. In Echterdingen, Entschuldigung, da hat ja gestern auch schon die Filderhalle gebrannt, beziehungsweise war in Leinfelden. Jetzt gibt's einen Dachstuhlbrand mitten in Echterdingen an der Hauptstraße. Feuerwehr ist im Einsatz, deshalb ist die Hauptstraße im Moment in beide Richtungen zwischen Leinfelder Straße und Bernhäuser Straße gesperrt. Die Polizei bittet euch, da einen großen Bogen drum zu machen. Und Thomas hat einen Blitzer entdeckt von Feuerbach Richtung Botnang, Höhe Friedhof. 50 erlaubt. Vielen Dank für den Hinweis. Eure Staus, eure Blitzer, immer kostenlos. 0800 24 7 107 7. Gute Fahrt. 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
2: Ich bin Christian Krack, hallo. Ich hoffe, ihr kommt gut klimatisiert in diesen heißen Mittwoch-Feierabend. Dazu gibt's von uns die meisten 80er jetzt mit Journey und Don't Stop Believin'.
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0: Bester Rock und Pop mit Billy Joel. Es ist 6:06 am Mittwoch. Ich hoffe, die WM-Spiele heute, die werden spannender als das England-Ghana 0:0 gestern. Bei uns trifft jetzt aber erstmal wieder England auf Württemberg.
1: 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Steven lernt Schwäbisch. Und hier sind Steven und Urschwabe Jens.
2: Hi Jens.
3: Hi, grüß dich Steven.
2: Was ist bitte mein neues Wort für heute?
3: Ja, das ist eine Redewendung. Du kommst mir gerade geschliffen.
2: Geschliffen? Vielleicht habe ich jemand hin und her gebügelt, die du kennst. Und ich will nicht so laut sein. Ich will mich rausschlichen aus die Wohnung. Leise gehen.
3: Walk of shame.
2: Walk of danke. The walk of shame.
3: Okay, das ist geschliffen.
2: Ja.
3: Nein, es ist genau was anderes.
2: Oh, ich komm raus, Brust raus, Partyhut an.
3: Nein, wenn du zu jemandem sagst, du kommst mal gerade geschliffen, das heißt, der kommt her und hat hier irgendwelche dumme Aufgabe oder will dich irgendwie, du hast aber gute Laune, er will dich gerade runterziehen.
2: Oh.
3: Und so, dass der gerade im richtigen Moment kommt, dass du deinen Frust ihm abladen kannst, bevor er anfängt. So, weißt du, du kommst mal gerade geschliffen.
2: Okay, das ist ein schönes Wort. Vielen Dank. Bis morgen.
3: Bis morgen.
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8: Das Wetter für uns in Baden-Württemberg, das ist auch abends fast überall sonnig. Die Nacht bleibt warm bei um die 20 Grad. Aktuell sind es bei euch in Remseck. Aber noch 34, Velbach 35, Calw 34 Grad. Nur im Allgäu wird es kommende Nacht so ein bisschen frischer und die nächsten Tage, ja, die werden dann ohnehin heiß, heiß, heiß. 35 Grad in den Bergen. Ab Freitag wird dann vor allem in Nordbaden sogar die 40-Grad-Marke geknackt. 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Jetzt aktuell nur die Gefahrenmeldungen. Achtung Autofahrer, auf der A5 Karlsruhe Richtung Heidelberg zwischen Kronau und Rastplatz Lusshardt. Defektes Fahrzeug, mittlere Spur. Achtung auf der A6 Mannheim Richtung Heilbronn zwischen Bad Rappenau und Heilbronn unter Eisesheim. Ungesicherte Unfallstelle. Achtung auf der A8 Stuttgart Richtung Ulm, Höhe Eichelberg, liegen gebliebenes Fahrzeug. Achtung auf der A8 Karlsruhe Richtung Stuttgart zwischen Karlsbad und Pforzheim West, immer noch die Straßenschäden auf der linken Spur. Und Achtung jetzt auch auf der 81 Stuttgart Richtung Heilbronn zwischen Ludwigsburg Nord und Pleidelsheim. Ungesicherte Unfallstelle auf der Standspur. Eure Staus, eure Blitzer. Immer kostenlos 0800 24 7 107 7. Gute Fahrt.
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8: Wir begleiten euch in diesen heißen Feierabend mit den meisten 80ern, den meisten 90ern, mit der meisten Musik. Ich bin Christian Krack und jetzt geht's in die 80er zu Michael Jackson. Das ist Bad.
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5: Das werden viele Teenager gerne hören. Unser Top-Thema jetzt. Das ist Mittwochabend, 18 Uhr.
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5: Silas Quiring.
7: Guten Abend. Experten sind für ein weniger striktes Verbot von Insta, TikTok und Co. für Kinder und Jugendliche. Die vom Familienministerium eingesetzte Kommission schlägt ein Mindestalter von 13 Jahren für Social-Media-Accounts vor oder eine Beschränkung für einzelne Dienste, je nach Risiko. Weitere Vorschläge: In Schulen sollen Smartphones so gut wie nicht mehr privat genutzt werden dürfen. Außerdem sollen Eltern bei der digitalen Erziehung stärker in die Pflicht genommen werden. Nach dem Funkausfall bei der Deutschen Bahn läuft die Ursachensuche. Mittlerweile läuft der Verkehr wieder. Letzte Nacht konnte aber 1,5 Stunden kein einziger Zug in Deutschland fahren. Offenbar ist der planmäßige Tausch einer technischen Komponente überhaupt nicht nach Plan gelaufen. Der Verkehrsexperte Christian Böttger sagt bei NTV, eine Panne kann passieren, es ist aber nicht die erste.
8: Man muss insgesamt sicherlich fragen, hat die DB die richtigen Ressourcen und Kompetenzen zur Bewältigung dieser Software und wie gesagt, diese Häufung solcher Vorfälle, die irritiert mich schon etwas.
7: Und nun weitere Meldungen in Kürze. Stuttgart 21 soll erst Ende 2031 in Betrieb gehen. Das hat die Deutsche Bahn Teilnehmerkreisen zufolge im Verkehrsausschuss des Bundestags mitgeteilt. Die geplante Teileröffnung für Ende dieses Jahres wurde bereits abgesagt. Damit verschiebt sich das Großprojekt um weitere 5 Jahre. Europa schwitzt weiter. Wohl über 100 Millionen Menschen sehen heute 35 Grad und mehr auf ihren Thermometern. Fast überall in Deutschland gelten Hitzewarnungen des deutschen Wetterdienstes. Auch in Frankreich herrscht fast im ganzen Land Hitzealarm. In den kommenden Tagen wird's wohl noch heißer. Startschuss heute für den letzten Spieltag der WM-Gruppenphase. Aber wer denkt, nach Abpfiff ist alles klar, hat die Rechnung ohne die FIFA gemacht. Wenn etwa die Schotten gegen Brasilien nicht gewinnen, müssen sie als Gruppendritter tagelang warten, ob es fürs Weiterkommen reicht. Wenn ja, geht's möglicherweise gegen Deutschland.
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5: Das Wetter für uns in Baden-Württemberg, das ist auch abends fast überall sonnig. Die Nacht bleibt warm bei um die 20 Grad. Nur im Allgäu wird es so ein bisschen frischer. Die nächsten Tage, die werden, ihr habt es ja auch gerade gehört, noch heißer. Ab Freitag wird dann vor allem in Nordbaden die 40-Grad-Marke geknackt. 20 Jahre Shopping, Spaß, Genuss und Unterhaltung mitten im Herzen von Bad Cannstatt. 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Hier schlägt euer Shoppingherz. 18 Uhr und 2 Minuten, die neue 107.7 Verkehrsservice. Achtung Autofahrer auf der A6 Mannheim Richtung Heilbronn zwischen Bad Rappenau und Heilbronn unter Eisesheim, Unfallstelle. Achtung auf der A8 Karlsruhe Richtung Stuttgart zwischen Karlsbad und Pforzheim West, defektes Fahrzeug jetzt auf der linken Spur in der Kurve. Achtung bitte auf der 81 Stuttgart Richtung Heilbronn zwischen Zuffenhausen und Ludwigsburg Süd, Unfall auf dem Standstreifen. Stau A5 Karlsruhe Richtung Heidelberg zwischen Bruchsal und Kronau, 5 km. A8 Dauerbaustelle bei Pforzheim. In Richtung Karlsruhe 7, Richtung Stuttgart 4 Kilometer stockend. Eure Staus, eure Blitzer, immer kostenlos 0800 24 700 77. Gute Fahrt. 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
5: Ich bin Christian Krag. Schönen guten Abend zu meinem kleinen Feierabendquiz zum Weltgeschehen. Wer knackt heute meine Fragen und wird unsere schicke schwarze neue 107.7-Tasse gewinnen? Die Einstiegsfrage, die verrate ich euch wie immer jetzt schon mal. Die Begeisterung für die Fußball-WM, die ist ja auch in Deutschland größer als vorher gedacht. Aber alle Spieler, Trainer und auch Fans sind genervt von derselben Geschichte. Passiert etwa zur Mitte jeder Halbzeit. Wisst ihr, was ich meine? Und so ein bisschen mehr zum Tag? Dann jetzt kostenlos anrufen und mitspielen auf der 0800 24 7 1077.

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0: Kings of Leon, Sex on Fire, was auch immer das bedeutet. Lodert's da etwa unten rum. Es ist 7:09.
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0: Ich bin Christian Krack, hallo. Wer will mich bei der Hitze heute knacken?
2: Hallo, die Sarah aus Ludwigsburg.
0: Sarah, wie heiß ist es bei dir gerade? Hast du ein Thermometer in der Nähe?
2: Ich glaube, so 34 Grad sind es gerade.
0: Oh ja, so ungefähr wie bei uns in Stuttgart. Kommst du gut mit der Hitze klar?
2: Ja.
0: Ja? Das ja. Ist doch auch schön. Ich finde auch, heute ist der erste Tag, wo es irgendwie erträglicher ist. Vielleicht gewöhnt man sich jetzt so langsam dran, ne? Nach so ein paar Tagen.
2: Aber ich mag das ganz gern. Jetzt mal gucken, wie es Wochenende wird. Aber ja, momentan geht's noch.
0: 41 Grad brauche ich dann vielleicht auch nicht, aber naja, jetzt warten wir mal ab, was da kommt. Jetzt musst du erstmal deine Drähte im Gehirn zum Glühen bringen. 25 Sekunden Zeit, 5 Fragen zum Weltgeschehen stelle ich dir. 4 musst du aber nur richtig haben, dann hast du schon gewonnen. Und wenn du mal was nicht weißt, sagst du schnell weiter oder rätst kurz.
2: Yep.
0: Die Begeisterung für die Fußball-WM ist ja auch in Deutschland größer als gedacht, aber alle Spieler, Trainer und auch Fans sind genervt von derselben Geschichte etwa zur Mitte jeder Halbzeit. Wovon denn?
2: Trinkpause.
0: Genau. Was stand denn in Deutschland vergangene Nacht für 90 Minuten still?
2: Der Zugverkehr.
0: Genau. Boris Beckers Ex-Frau Lilly hat bei ihm was durchführen lassen? Einen Trickbetrug am Telefon oder eine Taschenpfändung?
2: Taschenpfändung.
0: Ja, sie hat seine Uhr pfänden lassen. Die britische Rocklegende Mick Fleetwood wird heute schon 79. Über 50 Jahre war er Schlagzeuger und Namensgeber welcher Band?
2: Weiter.
0: Fleetwood Mac. Mit einem neuen Kinofilm und einer Serie soll dieses starke Mädchen wieder auf die Leinwand und ins Fernsehen kommen. Sie heißt mit vollem Namen Pipilotta, Victualia, Rolgadina, Pfefferminz, Ephraims Tochter.
2: Langstrumpf.
0: Ja! Hervorragend, Sarah. Nur eine falsch, 4 richtige Antworten hast du gebraucht. Damit hast du mich, hast du den Krack geknackt. Du wirst aufgenommen in unsere neue 107.7 Hall of Fame. Dein Auftritt hier, muss ich sagen, war ähnlich beeindruckend, wie wenn Pippi Langstrumpf ihr Pferd hochhebt. Wie hieß denn der doch mal? Kleiner Onkel, oder?
2: Kleiner Onkel, keine Ahnung. Großer Onkel vielleicht.
0: Der große Onkel ist was anderes. Aber gut. Das gilt jetzt eh nicht mehr. Insofern, die neue 107.7-Tasse ist dir sicher. Viel Spaß damit und viel Spaß bei den warmen Temperaturen weiterhin.
2: Dankeschön.
0: Ja, spiel doch auch mal mit mir eine Runde Knack den Krack. Morgen Abend wieder. Kurz nach 6 die Einstiegsfrage hören und ganz schnell anrufen.

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10: Das Wetter für uns in Baden-Württemberg ist heiß, heiß, heiß. Aktuell sind es in Kornwestheim 34 Grad, in Sindelfingen 33, in Tübingen 34 Grad. Die Nacht bleibt warm bei um die 20 Grad. Nur so Richtung Allgäu soll es ein bisschen kühler werden. Ja, und die nächsten Tage, wir haben es jetzt schon oft genug gesagt, die werden heiß, heiß, heiß. Am Wochenende wird stellenweise wahrscheinlich vor allem in Nordbaden sogar mal die 40 Grad Marke geknackt. 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Genau 6:30, die neue 107.7 Verkehrsservice. Achtung Autofahrer auf der A6 Mannheim Richtung Heilbronn zwischen Bad Rappenau und Heilbronn unter Eisesheim, ungesicherte Unfallstelle. Achtung auf der A8 Stuttgart Richtung Karlsruhe in der Ausfahrt Rutesheim, jetzt 2 liegen gebliebene Fahrzeuge. Achtung auf der 81 Stuttgart Richtung Heilbronn zwischen Zuffenhausen und Ludwigsburg Süd, ungesicherte Unfallstelle auf der Standspur. Achtung bitte auf der 81 Heilbronn Richtung Stuttgart zwischen Ludwigsburg Nord und Ludwigsburg Süd, liegen gebliebenes Auto, rechte Spur. Und da nochmal im weiteren Verlauf in der Ausfahrt Zuffenhausen noch ein Liegenbleiber. Ja, habt ihr noch was gesehen? Eure Staus, eure Blitzer immer kostenlos durchgeben. 0800 24 7 1077. Gute Fahrt. 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
10: Wir spielen die meisten 80er, die meisten 90er, die meiste Musik für euch. Kommt gut in den Mittwochfeierabend. Ich bin Christian Krack und das hier sind Foreigner. 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

0: R.E.M. begleiten euch in den Mittwochfeierabend. 18.41 Uhr haben wir und jetzt gehen wir ganz tief zurück in die 80er.
1: 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Kennst du die Geschichte hinter diesem Song? 1983 in Bietigheim-Bissingen. Der 17-jährige Heiko, seine Freunde Oliver, Markus und Martin sitzen im Keller ihrer Eltern. Die vier haben sich dort ein eigenes Studio eingerichtet und von ihrem ersten eigenen Geld ein paar Synthesizer gekauft. Heiko selbst hat bisher nur Blockflöte gespielt. Doch jetzt wollen sie richtige Musik machen. Zusammen probieren sie sich an den Synthis aus und nehmen ihre ersten Stücke auf Kassetten auf, die sie an verschiedene Radiostationen verschicken. 4 Jahre später. Camouflage sitzen längst nicht mehr im Kellerstudio ihrer Eltern. Ihre Debütsingle geht international durch die Decke. Vor allem in den USA. Noch heute steht ihr Song für den Synthi-Sound der 80er und gehört definitiv zu bestem Rock und Pop.
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8: Diese Meldung werden einige Teenager gerne hören. Unser Top-Thema jetzt. Es ist Mittwochabend, 19 Uhr.
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8: Mit Colin Mock.
10: Schönen guten Abend. Ab wann sollen Kinder und Jugendliche TikTok, Insta und Co. nutzen dürfen? Mit dieser Frage hat sich eine vom Familienministerium eingesetzte Expertenkommission monatelang beschäftigt und sich gegen ein pauschales Verbot für alle unter 16 ausgesprochen. Wenn schon Altersgrenze, dann soll die eher bei 13 Jahren liegen. Oder man guckt bei jeder App, wie groß das Risiko ist. Ganz ausschließen will man aber auch die Jüngeren nicht. Familienministerin Prien sagt:
11: Ich denke jetzt zum Beispiel mal an Messenger-Dienste, wo man einfach sagen muss, das ist eine Form der Kommunikation, die auch Kinder, ältere Kinder heute schon regelhaft verwenden. Und dafür brauchen wir Instrumente, die das auch dann gewährleisten.
10: Nach dem Funkausfall bei der Deutschen Bahn läuft die Ursachensuche. Mittlerweile läuft der Verkehr wieder. Letzte Nacht konnte aber anderthalb Stunden kein einziger Zug in Deutschland fahren. Offenbar ist der planmäßige Tausch einer technischen Komponente überhaupt nicht nach Plan gelaufen. Der Verkehrsexperte Christian Böttger sagte bei NTV, eine Panne kann passieren, es ist aber nicht die erste.
12: Man muss insgesamt sicherlich fragen, hat die DB die richtigen Ressourcen und Kompetenzen zur Bewältigung dieser Software? Und wie gesagt, diese Häufung solcher Vorfälle, die irritiert mich schon etwas.
10: Und nun weitere Meldungen in Kürze. Europa schwitzt weiter. Wohl über 100 Millionen Menschen haben heute 35 Grad und mehr auf ihren Thermometern gesehen. Fast überall in Deutschland gelten Hitzewarnungen des Deutschen Wetterdienstes. Auch in Frankreich herrscht fast im ganzen Land Hitzealarm. Und in den kommenden Tagen wird's wohl noch heißer. Wie steht's um das Mobilfunknetz in Deutschland? Das wollen Bund, Länder und Kommunen gerne genauer wissen und starten deswegen die zweite bundesweite Mobilfunkmesswoche. Jeder kann über eine App anonym mitmachen. Mit den persönlichen Erfahrungen soll noch deutlicher werden, wo es beim Netzausbau noch hakt. Startschuss für den letzten Spieltag der WM-Gruppenphase. Aber wer denkt, nach Abpfiff ist alles klar, hat die Rechnung ohne die FIFA gemacht. Wenn etwa die Schotten gegen Brasilien heute nicht gewinnen, müssen sie als Gruppendritter tagelang warten, ob es fürs Weiterkommen reicht. Wenn ja, geht's möglicherweise gegen Deutschland.
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8: Das Wetter für uns in Baden-Württemberg ist auch abends fast überall sonnig. Die Nacht bleibt warm bei um die 20 Grad. Die nächsten Tage, die werden ja noch heißer. Ab Freitag wird vor allem in Nordbaden die 40-Grad-Marke überschritten. 19 Uhr und 2 Minuten, die neue 107.7 Verkehrsservice. Achtung Autofahrer auf der A6 Mannheim Richtung Heilbronn zwischen Bad Rappenau und Heilbronn unter Eisesheim. Ungesicherte Unfallstelle. Achtung auf der A7 Würzburg Richtung Ulm zwischen Ahlen-Westhausen und Ahlen-Oberkochen. Da brennt's jetzt, da ist die Feuerwehr im Einsatz. Achtung bitte auf der 81 Heilbronn Richtung Stuttgart zwischen Ludwigsburg Nord und Ludwigsburg Süd. Noch ein liegen gebliebenes Auto auf der rechten Spur. Und Achtung jetzt bitte auf der B10, B27 in Stuttgart, der Heilbronner Straße zwischen Siegle Straße und Feuerbach Ost. linke Spur nach einem Unfall an der Ampel blockiert. Eure Staus, eure Blitzer. Immer kostenlos 0800 24 7 1077.
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8: Ich bin Christian Krack, hallo. Es ist immer noch ordentlich warm in the land. Wir haben den perfekten Soundtrack zum Sommerwetter. Jetzt Classic Rock von den Eagles. Das ist Hotel California.
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0: 500 Miles, die Proclaimer, besser Rock und Pop um 7:56. Hier ist die neue 107.7.
1: Ja, für meine Frau würde ich auch 500 Meilen laufen oder mehr.
0: Wir sind jetzt so knapp 17 Jahre verheiratet, aber das ist alles nix gegen Rocksängerin Pat Benatar. Die ist seit 1982 schon mit ihrem Gitarristen Neil Giraldo verheiratet.
2: It was like every cliched, ridiculous Disney movie thing you ever saw in your life. I couldn't even talk. I saw him. He was a god.
0: Ja, sie hat ihn gesehen und es war irgendwie wie im Disney-Film. Ja, und sie dachte sich, das ist ein Gott. Und das Ergebnis ist, sie haben zwei göttliche Töchter zusammen, sind wirklich bis heute zusammen, ist im Rockgeschäft auch nicht selbstverständlich und haben 1983 zusammen auch schon diesen Welterfolg erlebt. Hier ist Pat Benatar jetzt bei der 907.7. Die meisten 80er, das ist Love is a Battlefield.

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6: Das Wetter für uns in Baden-Württemberg. Aktuell sind es in Waiblingen immer noch 34 Grad, kann das stimmen? Eislingen 32, La 34. Die Nacht bleibt warm bei um die 20 Grad und mehr. Nur so Richtung Allgäu wird es wohl ein bisschen frischer. Die nächsten Tage, ja, die werden noch heißer. Schnallt euch an. Am Freitag wird vor allem in Nordbaden die 40-Grad-Marke geknackt. Halb acht, die neue 107.7 Verkehrsservice. Achtung, Autofahrer, bitte immer noch auf der A6 Mannheim Richtung Heilbronn. Gleich zwei Probleme zwischen Sinsheim-Steinsfurt und Heilbronn unter Eisesheim. Brennendes Fahrzeug und noch eine Unfallstelle und geblitzt wird. Von Stuttgart Richtung Leonberg mal wieder an der Wildparkstraße bei der Holzhütte. 80 erlaubt. Vielen Dank an Elmar fürs Melden. Habt ihr noch was gesehen? Eure Staus, eure Blitzer immer kostenlos. 0800 24 7 107.7, gute Fahrt.
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6: Wir spielen die meisten 80er, die meisten 90er, die meiste Musik für euch. Ich bin Christian Krack und falls ihr jetzt die letzten Meter nach Hause habt, passt der Song hervorragend. Europe, the final countdown.
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Ja, ich weiß, es heißt heute, aber trotzdem ist das ja so ein geiles Open-Air-Wetter. Zumindest heute Abend, oder? Und jetzt gehen wir mal zurück in die 80er und fühlen uns wie bei Opus und Life is Life. Hier ist die neue 107.7. Wir begleiten euch in den Feierabend, natürlich auch mit den meisten 80ern.

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1: Gefühlt alle reden ja über die Hitze zurzeit, aber es passiert ja noch mehr in der Welt. Es ist Mittwochabend, 20 Uhr.
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3: Schönen guten Abend. Kinder und Jugendliche sollen in der digitalen Welt besser geschützt werden. Die Expertenkommission des Familienministeriums hat dazu jetzt Vorschläge gemacht. Unter anderem eine Altersgrenze für Social Media, die mit 13 Jahren aber nicht ganz so hart ausfällt wie in anderen Ländern. Teenager auszusperren bringt nichts, sagte der Kommissionsvorsitzende Olaf Köller.
4: Kinder brauchen Schutz vor Übergriffen, manipulativen Designs und verstörenden Inhalten. Sie brauchen Befähigung, um digitale Medien zu verstehen, einzuordnen und selbstbestimmt zu nutzen. Und sie brauchen Teilhabe. Digitale Räume sind längst Orte des Lernens, der Kommunikation, der Freundschaft, der Kreativität, der politischen Meinungsbildung und der gesellschaftlichen Beteiligung.
3: Die Deutsche Bahn steht einmal mehr in der Kritik. Nach der bundesweiten Störung fordert Verkehrsminister Schnieder eine gründliche Aufklärung. Der Tausch von Technik ist vergangene Nacht nicht nach Plan gelaufen und hatte für den Komplettausfall gesorgt. Der Verkehrsexperte Christian Böttger sagte bei NTV:
5: Sowas kann immer mal passieren, dass irgendetwas schief geht. Auf der anderen Seite ist es eben nicht der erste missglückte Softwareaustausch. Wir haben ja vor einigen Monaten eine tagelange Stilllegung gehabt der Strecke Köln-Frankfurt, auch infolge eines Software-Updates. Diese Ballung ist schon so, dass man sich fragen muss, gibt es da ein systematisches Problem bei der DB?
3: Und nun weitere Meldungen in Kürze. Immerhin für Erfrischung ist bei der Hitze gesorgt. Es gibt aktuell keine Getränkeengpässe. Beim Bier und auch den Pfandflaschen ist die Versorgung gesichert, sagt eine Sprecherin des Brauerbunds der Rheinischen Post. Bei Glasflaschen hatte es in den letzten Jahren immer wieder Engpässe gegeben. Wegen möglicher Sabotagepläne gegen die deutsche Gasversorgung ermittelt der Generalbundesanwalt. Es geht um die frühere Gazprom-Tochter Germania. Die sollte vor ein paar Jahren aufgelöst werden, möglicherweise mit dem Ziel, der deutschen Gasversorgung zu schaden. Gegen einen Russen wird wegen versuchter Sabotage ermittelt. Bei der Fußball-WM steht der letzte Spieltag der Gruppenphase an. Los geht's mit Gruppe B. Bei einem Unentschieden zwischen Kanada und der Schweiz sind beide Teams sicher weiter. Im Spiel Bosnien-Herzegowina gegen Katar zählt für beide Mannschaften nur ein Sieg.
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1: Das Wetter für uns in Baden-Württemberg bleibt auch abends und nachts überwiegend klar. Ja, die Nacht bleibt warm bei um die 20 Grad. Wirklich nur stellenweise wird es ein bisschen kühler. Die nächsten Tage, die werden ja noch heißer. Ab Freitag, vor allem in Nordbaden, da werden wir dann die 40-Grad-Marke wohl überschreiten. Kurz nach 8, die neue 107.7 Verkehrsservice. Achtung bitte noch auf der A6 Mannheim Richtung Heilbronn zwischen Sinsheim-Steinsfurt und Heilbronn unter Eisesheim. Brennendes Fahrzeug gab es ja da und wohl auch immer noch eine Unfallstelle. Also auf jeden Fall auf diesem Abschnitt Stau und deshalb vorsichtig fahren. Und es wird noch geblitzt von Stuttgart Richtung Leonberg an der Wildparkstraße bei der Holzhütte 80 erlaubt. Eure Staus, eure Blitzer, immer kostenlos 0800 24 7 107 7. Ich bin Christian Krack, ich wünsche euch eine gute Fahrt durch den Mittwochabend.
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0: 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Kennst du die Geschichte hinter diesem Song? Sommer 1970. Uriah Heep touren durch Deutschland. Doch Keyboarder Ken Hensley kann sich nicht konzentrieren. Er ist total verknallt. Seine Angebetete ist ein Mädchen aus München. Die Blondine, ganz in Schwarz gekleidet, verdreht dem Hardrocker völlig den Kopf. Sie verbringen eine Nacht zusammen. Bevor die Crew weiterzieht, schreibt Hensley in sein Notizbuch: Lady in Black. Sie treffen sich noch ein paar Mal. Dann macht die Münchnerin Schluss. Ken Hensley ist am Boden. Er schreibt eine Ballade über seine unerfüllte Liebe. Der Song geht durch die Decke. Heute ist Lady in Black bester Rock und Pop.
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1: Im Studio Colin Mock. Schönen guten Abend. Experten sind für ein weniger striktes Verbot von Insta, TikTok und Co. für Kinder und Jugendliche. Die vom Familienministerium eingesetzte Kommission schlägt ein Mindestalter von 13 Jahren für Social-Media-Accounts vor oder eine Beschränkung für einzelne Dienste je nach Risiko. Der Kommissionsvorsitzende Köller sagte, Kinder und Jugendliche aus der digitalen Welt auszusperren ist kein Schutz. Weitere Vorschläge: In Schulen sollen Smartphones so gut wie nicht mehr privat genutzt werden dürfen. Außerdem sollen Eltern bei der digitalen Erziehung stärker in die Pflicht genommen werden. Die Rentenreform soll bis zum Ende des Jahres durch sein. Das hofft Bundeskanzler Merz. Nächste Woche will die schwarz-rote Koalition Eckpunkte abstecken und dann an den Gesetzentwürfen arbeiten. Im Herbst sollen sie dann in den Bundestag. Merz sagt:
2: Ich würde mir persönlich gern wünschen, dass wir bis zum Jahresende den Abschluss finden können. Ich will auch da den parlamentarischen Beratungen nicht vorgreifen und auch nicht eingreifen. Das ist Ihr gutes Recht, das dann auch ausführlich zu beraten. Aber ich denke, für die Bevölkerung wäre es wichtig und gut, Klarheit und Sicherheit zu haben ab dem Ende des Jahres 2026.
1: Die Reform sieht unter anderem vor, dass das Rentenalter schrittweise angehoben wird. Und nun weitere Meldungen in Kürze. Europa schwitzt weiter. Wohl über 100 Millionen Menschen haben heute 35 Grad und mehr auf ihren Thermometern gesehen. Fast überall in Deutschland gelten Hitzewarnungen des Deutschen Wetterdienstes. Auch in Frankreich herrscht fast im ganzen Land Hitzealarm. Und in den kommenden Tagen wird's wohl noch heißer. Die Deutsche Bahn steht einmal mehr in der Kritik. Nach der bundesweiten Störung fordert Verkehrsminister Schnieder eine gründliche Aufklärung. Der Tausch von Technik ist vergangene Nacht nicht nach Plan gelaufen und hatte für den Komplettausfall gesorgt. Mittlerweile läuft wieder alles soweit. Wie steht's um das Mobilfunknetz in Deutschland? Das wollen Bund, Länder und Kommunen gerne genauer wissen und starten deswegen die zweite bundesweite Mobilfunkmesswoche. Jeder kann über eine App anonym mitmachen. Mit den persönlichen Erfahrungen soll noch deutlicher werden, wo es beim Netzausbau noch hakt.
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0: 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Kennst du die Geschichte hinter diesem Song? 1989. Für Phil Collins soll es eigentlich ein schöner Urlaub in Washington werden. Doch als er vor dem Weißen Haus steht, sieht er überall Obdachlose, die auf der Straße schlafen und um Essen betteln. Jeder, der an ihnen vorbeigeht, ignoriert sie. Diese Kluft zwischen Macht und Hilflosigkeit lässt Phil Collins nicht los. Zu Hause setzt er sich an sein Klavier und schreibt einen Song. Während andere leiden, ist es für uns wieder mal ein Tag im Paradies. Another Day in Paradise.
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1: Im Studio André Glatzel. Schönen guten Abend. Ab wann sollen Kinder und Jugendliche TikTok, Insta und Co. nutzen dürfen? Mit der Frage hat sich eine vom Familienministerium eingesetzte Expertenkommission monatelang beschäftigt und sich gegen ein pauschales Verbot für alle unter 16 ausgesprochen. Wenn schon Altersgrenze, dann soll die eher bei 13 Jahren liegen oder man guckt bei jeder App, wie groß das Risiko ist. Ganz ausschließen will man aber die Jüngeren auch nicht. Familienministerin Karin Prien sagte:
2: Ich denke jetzt zum Beispiel mal an Messenger-Dienste, wo man einfach sagen muss, das ist eine Form der Kommunikation, die auch Kinder, ältere Kinder heute schon regelhaft verwenden. Und dafür brauchen wir Instrumente, die das auch dann gewährleisten.
1: Der Zitat, planmäßige Austausch einer technischen Komponente ist überhaupt nicht nach Plan gelaufen und hat bei der Bahn wohl den Komplettausfall letzte Nacht verursacht. Was genau da beim Austausch eines Bauteils schiefgelaufen ist, dazu läuft noch die Ursachenforschung. Zehntausende Menschen saßen während der anderthalbstündigen Technikpanne an Bahnhöfen oder in Zügen fest. Heute läuft der Bahnverkehr wieder weitgehend nach Plan, man sollte aber sicherheitshalber nochmal den Fahrplan checken. Und nun weitere Meldungen in Kürze. Die Rentenreform soll bis Jahresende durch, das hofft Kanzler Merz. Nächste Woche will die schwarz-rote Koalition Eckpunkte abstecken und dann an den Gesetzentwürfen arbeiten. Im Herbst sollen sie in den Bundestag. Die Reform sieht unter anderem vor, dass das Rentenalter schrittweise angehoben wird. Wegen möglicher Sabotagepläne gegen die deutsche Gasversorgung ermittelt der Generalbundesanwalt. Es geht um die frühere Gazprom-Tochter Germania. Die sollte vor ein paar Jahren aufgelöst werden, möglicherweise mit dem Ziel, der deutschen Gasversorgung zu schaden. Gegen einen Russen wird ermittelt. Immerhin, für Erfrischung ist bei der Hitze gesorgt. Es gibt aktuell keine Getränkeengpässe in Deutschland. Beim Bier und auch den Pfandflaschen ist die Versorgung gesichert, sagte eine Sprecherin des Brauerbundes der Rheinischen Post. Bei Glasflaschen hatte es in den letzten Jahren immer wieder Engpässe gegeben.
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0: 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Kennst du die Geschichte hinter diesem Song? 1982. US-Rockkomponist Jim Steinman hat einen Song für das neue Album von Meatloaf geschrieben. Er nennt es Total Eclipse of the Heart. Doch es gibt Ärger. Meatloaf und Steinman streiten über das Geld, das der Songwriter als Gage möchte. Und die Männer werden sich einfach nicht einig. Dann schaltet sich die Plattenfirma ein und macht eine Ansage. So viel Geld für einen Song, sagt sie, bezahlen wir nicht. Also nimmt Jim Steinman den Song und bietet ihn statt Meatloaf einfach Bonnie Tyler an. Die Platte wird ein voller Erfolg und verkauft sich über 5 Millionen Mal. Bonnie Tyler. Total Eclipse of the Heart.
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Es ist 1984. Herbert Grönemeyer hat Stress. Er streitet mit seiner Freundin Anna. Sie diskutieren heftig. Sie stichelt, macht ihm Vorwürfe und beschwert sich über die Schwächen der Männer. Wie wenig Gefühl sie haben oder wie wehleidig sie sind. Es sind genau diese Diskussionen zwischen Mann und Frau, die Grönemeyer begreifen lässt, wie Männer wirklich ticken. Er schreibt einen Song über Männer. Halb ironisch, halb ernst. 35 Jahre später gehört der Song fest zu bestem Rock

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